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1: Ich bin Hendrik Daum. Der Preis für das Deutschland-Ticket könnte im kommenden Jahr erneut steigen. Statt wie bisher 63 Euro sei ein Betrag von knapp 67 Euro möglich. Das berichtet die Rheinische Post unter Berufung auf den sogenannten Koordinierungsrat Deutschland-Ticket. Das Gremium will heute den neuen Preis offiziell festlegen. Berücksichtigt werden dabei Personal-, Energie- und Betriebskosten der Verkehrsbranche. Die Pflegereform soll eigentlich am heutigen Mittwoch im Kabinett beschlossen werden, doch die SPD lehnt das Gesetz von Gesundheitsminister Linnemann weiter ab. SPD-Fraktionschef Miersch sagte, die Menschen hätten bisher nur wahrgenommen, dass Leistungen gestrichen werden. Die SPD fordert einen Gerechtigkeitsausgleich zwischen privater und gesetzlicher Pflegeversicherung. Das heißt, die Privatversicherten sollten an den Kosten der Allgemeinheit beteiligt werden. US-Präsident Trump will trotz Warnungen vor existenziellen Risiken künstlicher Intelligenz die Aufsicht über die Technologie ihren US-Entwicklern selbst überlassen. Die Unternehmen würden sich selber kontrollieren. Das sagte Trump nach einem Treffen mit Chefs von KI-Unternehmen in Washington.
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1: Reimportierte Simson-Mopeds dürfen in Sachsen ab sofort bis zu 60 km/h schnell fahren. Das hat das Infrastrukturministerium jetzt mit einem entsprechenden Erlass geregelt.
3: Zuvor hatte das Bundesverkehrsministerium mit einem Schreiben den Weg dafür freigemacht. Die Regelung gilt für alle historischen DDR-Fahrzeuge, die bis Februar 1992 erstmals zugelassen wurden. Sachsen fordert nun im Bundesrat, dieses Tempo auch für neue Mopeds zu erlauben. Für sie gilt weiterhin ein Tempolimit von 45 km/h. Janis Müller, Nachrichtenredaktion.
1: Die Entscheidung über den Torhüter-Debütanten im Nations League-Spiel gegen Serbien ist offenbar gefallen. Bayern-Keeper Jonas Urbich dürfte bei seinem Heimspiel morgen Abend in der Münchner Allianz Arena erstmals in der Fußballnationalmannschaft zum Einsatz kommen. Der 23-Jährige wurde vom DFB neben Bundestrainer Klopp für die heutige Pressekonferenz angekündigt und an dieser soll ja laut UEFA ein Spieler teilnehmen, der dann auch beim Spiel zum Einsatz kommt.
0: Das Sachsenwetter.
4: Meist sternenklarer Himmel und Temperaturen zwischen 12 und 8 Grad. Der Mittwoch zeigt sich wieder richtig schön spätsommerlich mit Spitzenwerten um die 25 Grad. Auch zum Donnerstag nochmal viel Sonne, später ein paar dickere Wolken. Es bleibt trotzdem trocken und wird nochmal warm. Am Freitag gehen die Temperaturen ein Stückchen zurück und es kann mal wieder Regen kommen.

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9: Ich bin Hendrik Daum. Der Preis für das Deutschland-Ticket könnte im kommenden Jahr wieder steigen. Nach Informationen der Rheinischen Post sind 66,90 Euro im Gespräch. Im Moment kostet das Ticket 63 Euro. Heute will der zuständige Koordinierungsrat den neuen Preis festlegen. Das Deutschland-Ticket ist bundesweit im Nah- und Regionalverkehr gültig. Das Bundeskabinett will sich heute mit einem besseren Schutz von Bahnbeschäftigten befassen. Der Gesetzentwurf sieht härtere Strafen für Angreifer vor. In schweren Fällen droht eine Haftstrafe von mindestens 1 Jahr. Ob in der Sitzung heute über die Pflegereform beraten wird, ist noch unklar. Der Koalitionsstreit über die künftige Finanzierung konnte bis jetzt noch nicht beigelegt werden. US-Präsident Trump lehnt gesetzliche Vorschriften für künstliche Intelligenz trotz Sicherheitsbedenken weiter ab. Die KI-Unternehmen sollten sich stattdessen selbst regulieren, das sagte Trump nach einem

Treffen mit führenden Tech-Managern in Washington. Als Begründung nannte Trump den Wettstreit mit China um die technologische Führungsrolle bei KI. Die USA liegen derzeit vorn und das solle so bleiben. KI-Unternehmen wie OpenAI hatten zuletzt vor Risiken der Technologie gewarnt und eine vorsichtigere Entwicklung angemahnt. Reimportierte Simson-Mopeds dürfen in Sachsen ab sofort bis zu 60 km/h schnell fahren. Das hat das Infrastrukturministerium jetzt

0: Die Regelung gilt für alle historischen DDR-Fahrzeuge, die bis Februar 1992 erstmals zugelassen wurden. Sachsen fordert nun im Bundesrat, dieses Tempo auch für neue Mopeds zu erlauben. Für sie gilt weiterhin ein Tempolimit von 45 km/h. Janis Müller, Nachrichtenredaktion.
1: Die Entscheidung über den Torhüter-Debütanten im Nations League-Spiel gegen Serbien ist offenbar gefallen. Bayern-Keeper Jonas Urbich dürfte bei seinem Heimspiel morgen Abend in der Münchner Allianz Arena erstmals in der Fußballnationalmannschaft zum Einsatz kommen. Der 23-Jährige wurde vom DFB neben Bundestrainer Klopp für die heutige Pressekonferenz angekündigt und an dieser soll ja laut UEFA ein Spieler teilnehmen, der dann auch beim Spiel zum Einsatz kommt.
2: Das Sachsenwetter.
3: Meist sternenklarer Himmel und Temperaturen zwischen 12 und 8 Grad. Der Mittwoch zeigt sich wieder richtig schön spätsommerlich mit Spitzenwerten um die 25 Grad. Auch zum Donnerstag nochmal viel Sonne, später ein paar dickere Wolken. Es bleibt trotzdem trocken und wird nochmal warm. Am Freitag gehen die Temperaturen ein Stückchen zurück und es kann mal wieder Regen kommen.
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5: Ich bin Hendrik Daum. Wer Polizisten, Rettungskräfte oder Beschäftigte in Bus und Bahn angreift, der soll künftig härter bestraft werden. Das sieht ein Gesetzentwurf von Bundesjustizministerin Hubig vor, über den das Kabinett heute beraten will. Mehr von Zoe Tassovali.
6: Ärzte, Pflegekräfte, Apotheker oder Zugbegleiter, sie alle sollen die neuen Regeln besser schützen. Wer sie angreift, muss künftig mit mindestens 6 Monaten Gefängnis rechnen, doppelt so lange wie bisher. Auslöser für die neuen Regeln ist der Tod eines Zugbegleiters im Februar nach einer Fahrkartenkontrolle.
5: Und heute soll im Kabinett eigentlich auch die Pflegereform beschlossen werden, doch die SPD lehnt das Gesetz von CDU-Gesundheitsminister Linnemann weiterhin ab. SPD-Fraktionschef Mirsch sagte, die Menschen hätten bisher nur wahrgenommen, dass Leistungen gestrichen werden. Die SPD fordert einen Gerechtigkeitsausgleich zwischen gesetzlicher und privater Pflegeversicherung. Privatversicherte sollen sich demnach stärker an den Kosten beteiligen. US-Präsident Trump will trotz Warnungen vor existenziellen Risiken künstlicher Intelligenz die Aufsicht über die Technologie ihren US-Entwicklern selbst überlassen. Die Unternehmen würden sich selber kontrollieren, das sagte Trump nach einem Treffen mit Chefs von KI-Unternehmen in Washington.
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5: Reimportierte Simson-Mopeds dürfen in Sachsen ab sofort bis zu 60 km/h schnell fahren. Das hat das Infrastrukturministerium jetzt mit einem entsprechenden Erlass geregelt.
8: Zuvor hatte das Bundesverkehrsministerium mit einem Schreiben den Weg dafür freigemacht. Die Regelung gilt für alle historischen DDR-Fahrzeuge, die bis Februar 1992 erstmals zugelassen wurden. Sachsen fordert nun im Bundesrat, dieses Tempo auch für neue Mopeds zu erlauben. Für sie gilt weiterhin ein Tempolimit von 45 km/h. Janis Müller, Nachrichtenredaktion.
5: Die Entscheidung über den Torhüter-Debütanten im Nations League-Spiel gegen Serbien ist offenbar gefallen. Bayern-Keeper Jonas Urbich dürfte bei seinem Heimspiel morgen Abend in der Münchner Allianz Arena erstmals in der Fußballnationalmannschaft zum Einsatz kommen. Der 23-Jährige wurde vom DFB neben Bundestrainer Klopp für die heutige Pressekonferenz angekündigt und an dieser soll ja laut UEFA ein Spieler teilnehmen, der dann auch beim Spiel zum Einsatz kommt.
9: Das Sachsenwetter.
10: Meist sternenklarer Himmel und Temperaturen zwischen 12 und 8 Grad. Der Mittwoch zeigt sich wieder richtig schön spätsommerlich mit Spitzenwerten um die 25 Grad. Auch zum Donnerstag nochmal viel Sonne, später ein paar dickere Wolken. Es bleibt trotzdem trocken und wird nochmal warm. Am Freitag gehen die Temperaturen ein Stückchen zurück und es kann mal wieder Regen kommen.

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4: Ich bin Hendrik Daum. Einen schönen guten Morgen. Das Bundeskabinett will sich heute mit einem besseren Schutz von Bahnbeschäftigten befassen. Ein Gesetzentwurf sieht härtere Strafen für Angreifer vor. In schweren Fällen droht eine Haftstrafe von mindestens einem Jahr. Ob in der Sitzung heute, wie eigentlich geplant, über die Pflegereform beraten wird, ist noch unklar. Der Koalitionsstreit über die künftige Finanzierung konnte jedenfalls bis jetzt noch nicht beigelegt werden. Das Statistische Bundesamt legt heute die Inflationsdaten für den September vor. Experten rechnen vor allem wegen der hohen Benzin- und Dieselpreise mit einem Wert über 3%. Das wäre der höchste Stand seit Ende 2023. Der Preis für das Deutschlandticket könnte im kommenden Jahr wieder steigen. Nach Informationen der Rheinischen Post sind 66,90 Euro im Gespräch. Im Moment kostet das Ticket ja 63 Euro. Heute will der zuständige Koordinierungsrat den neuen Preis festlegen. Das Deutschlandticket ist bundesweit im Nah- und Regionalverkehr gültig. US-Präsident Trump lehnt gesetzliche Vorschriften für künstliche Intelligenz trotz Sicherheitsbedenken weiter ab. Die KI-Unternehmen sollten sich stattdessen selbst regulieren, das sagte Trump nach einem Treffen mit führenden Tech-Managern in Washington. Als Begründung nannte Trump den Wettstreit mit China um die technologische Führungsrolle bei KI. Die USA liegen derzeit vorn und das solle auch so bleiben. KI-Unternehmen wie OpenAI hatten zuletzt vor Risiken der Technologie gewarnt und eine vorsichtigere Entwicklung angemahnt. Reimportierte Simson-Mopeds dürfen in Sachsen ab sofort bis zu 60 km/h schnell fahren. Das hat das Infrastrukturministerium jetzt mit einem entsprechenden Erlass geregelt.
5: Zuvor hatte das Bundesverkehrsministerium mit einem Schreiben den Weg dafür freigemacht. Die Regelung gilt für alle historischen DDR-Fahrzeuge, die bis Februar 1992 erstmals zugelassen wurden. Sachsen fordert nun im Bundesrat, dieses Tempo auch für neue Mopeds zu erlauben. Für sie gilt weiterhin ein Tempolimit von 45 km/h. Janis Müller, Nachrichtenredaktion.
6: Janis Müller aus der Nachrichtenredaktion, kommt die Katja Möckel aus der Wetterredaktion.
7: Ja, the same procedure as yesterday. Wir haben einen schönen Mittwoch vor der Nase und starten diesen letzten Septembertag fast wolkenlos bei aktuell 12 Grad in Chemnitz, 12 haben wir in Dresden und 13 in Leipzig. Tagsüber wird es wieder viel Sonne geben, bei bis zu 25 Grad. Im Bergland etwas frischer Wind, zum Teil auch stürmisch.
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6: Und wir haben gleich was Gefährliches auf der A17. Bitte Vorsicht zwischen Dresden-Süd, Vorstadt und Polis. Da sind Wildschweine direkt an der Autobahn. In Markkleeberg läuft ein Feuerwehreinsatz, deswegen ist die Hauptstraße in Markkleeberg gesperrt. Und in Dresden Polizeieinsatz auf der Albertbrücke, da ist auch kein Durchkommen.
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6: Ich habe ganz schlecht geschlafen heute. Ich bin gestern ganz schlecht eingeschlafen. Ich habe kein gutes Gefühl, weil ich wusste, ich komme heute nicht ohne durch. Ich muss heute nochmal tanken. Es wird nicht reichen und morgen kommt erst der Tankrabatt. Das ist kein schönes Gefühl, in den Tag zu gehen. Wirklich nicht. Ich wollte mich nicht auskotzen, aber es ist kein schönes Gefühl.

0: Musik reißt hoffentlich raus, kommt sie gut in die Gänge. Es ist noch frühzeitig, kurz nach 5. Wir haben für sie Shakespeare Sister rausgesucht, den John Farnham und Matthew Wilder. Und ich hoffe, das ist die Mischung, die uns jetzt langsam, aber sicher schön in diesem
1: Mittwoch. Geschmeidig in diesem Mittwoch.
0: Ja, geschmeidig.

0: ist das nicht herrlich? Es ist noch mitten in der Nacht, 12:05. Man ist schon munter auf den Beinen von den anderen. Und ja, es tut nichts weh, es viele, geht einem gut.
1: Viele sind auch schon los, ja, na klar, wer zur Frühschicht muss, ne, um 6 Uhr.
0: So, heute 30. September, müssen wir noch irgendwas in diesem alten Monat organisieren, bevor dann der Oktober kommt und wir uns ins Abenteuer reinstürzen.
1: Die Buchhaltung musst du machen. Quartal. Die Abrechnung, wirklich.
0: Als Selbstständiger.
1: Als Selbstständiger musst du jetzt, wer quartalsmäßig abgibt, muss bis heute alle Zelle beisammen haben.
0: Und dann mit der Umsatzsteuer, Vorauszahlung, das ist auch immer nicht verkehrt, dass man dann am Ende nicht so viel nachzahlen muss, kommt immer dann der große Hammer. Ist nicht schön.
1: Das ist nicht
0: schön. Doch, warte mal,
1: der Griff
0: viel
1: ins
0: Geld.
1: Portemonnaie ist nie schön.
0: Ist wirklich nicht. Wir greifen jetzt nicht ins Portemonnaie, sondern ins ganz hohe Regal mit einem sehr interessanten anderen Thema.
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3: Vor kurzem klingelte es an meiner Tür. Es war eine ältere Dame, die auf der Suche nach Antworten war, wie ihre Freundin gestorben war. Diese Freundin, ebenfalls eine ältere Dame, wohnte bei mir im Haus. Ich wusste zwar, um wen es sich handelt, weil ich einmal ein Päckchen bei ihr abgeholt habe, das sie freundlicherweise angenommen hatte. Jedoch wusste ich nicht mal, dass sie gestorben war. Geschweige denn, wie sie wirklich aussah, denn ich hatte sie vielleicht 10 Sekunden gesehen. Als ich meine Tür wieder schloss, dachte ich unweigerlich an die Anonymität in großen Städten und Häusern mit vielen Bewohnern. Und so begegnen mir die Mitbewohner und Mitbewohnerinnen im Hausflur nahezu täglich. Auf dem Weg zur Arbeit, zum Einkaufen oder zu einem Arzttermin. Man sieht einander vorbeihuschen, grüßt

0: Süchtig, hat aber meistens nicht mal eine Ahnung vom Nachnamen oder wer in welcher Etage wohnt. Wir sollten öfter wagen, aus dieser Anonymität herauszukommen. Vielleicht, indem wir mal bei einem neu zugezogenen Nachbarn klingeln und uns vorstellen. Oder im Sommer im Hof ein kleines Fest veranstalten und das ganze Haus dazu holen. Auch als Kirche sollten wir aus dieser Anonymität heraustreten, Orientierung bieten, für die Menschen da sein und zeigen, was uns ausmacht. Dann erkennen uns die Menschen auch wieder als das, was wir sind. Der nette Typ oder die freundliche Frau von nebenan.
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Guten Morgen, Weltradio RTL. Es ist 5.20 Uhr, nicht mal halb sechs. Und es ist leider schon Stau auf der A17 Richtung Prag zwischen Pirna und Baretal. Brauchen Sie ein paar Minuten länger. Und ganz wichtig von der A9, Höhe Bitterfeld-Wolfen ist die A9 momentan für den Schwerverkehr gesperrt, schon die ganze Nacht. Das gilt bis 6 Uhr nachher.

0: Wake Me Up mit Avicii, das haben wir hoffentlich gemacht.
1: Ist ja ordentlich aus den Federn gekracht jetzt.
0: 26, das ist Hitradio RTL. Moin. In 4 Minuten kommen die frischen Nachrichten und die vielleicht wichtigste Meldung heute.
1: Da bin ich ja gespannt.
0: Reimportierte Simson Mopeds dürfen ab sofort auch in Sachsen, seit gestern gilt es wirklich. Ist
1: unterschrieben, ja.
0: 60 km/h fahren. Da werden wir heute nochmal drauf zu sprechen kommen, glaube ich, als Simson-Sender Hitradio RTL.

0: Es ist 6 Uhr. Pardon, nee, wiederhole 5 mich.
1: 5.30 Uhr ist
0: da
1: es genau.
0: Hat sie wieder recht.
1: Ja.
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3: Mit Michael Daub, guten Morgen. Das Leipziger BMW-Werk wird heute als weltweit erstes Automobilwerk an eine Wasserstoffpipeline angeschlossen. Der Bau der rund 2 Kilometer langen Leitung soll die CO2-Emissionen in der Fabrik deutlich senken. Viele Fahrzeuge und Maschinen im Werk werden dann damit angetrieben. Großer Alarm für die Feuerwehr in Plauen. Gestern Nachmittag ist in einem Waldstück am Fuchsgrüner Weg ein Brand ausgebrochen. Anwohner wurden gebeten, Fenster und Türen geschlossen zu halten, sowie Lüftungen und Klimaanlagen abzuschalten. Das Bundeskabinett will sich heute mit einem besseren Schutz von Bahnbeschäftigten befassen. Der Gesetzentwurf sieht härtere Strafen für Angreifer vor. Der Preis für das Deutschlandticket könnte im kommenden Jahr wieder steigen. Nach Informationen der Rheinischen Post sind 66,90 Euro im Gespräch. Im Moment kostet das Ticket 63 Euro. Und wegen seiner 16 Nationalspieler erhält RB Leipzig in der aktuellen Länderspielpause über 350.000 Euro von der UEFA, so viel wie kein anderer Verein in Europa. Der Verband honoriert damit die Rolle der Clubs bei der Entwicklung von Spielern.
0: Und jetzt schauen wir auf die Entwicklung des Wetters.
1: Ja, es wird hell, würde ich sagen, oder?
0: Ja.
1: Spätestens in einer Stunde geht dann langsam aber sicher die Sonne auf und wird uns wieder diesen Mittwoch hübsch machen bei Temperaturen bis zu 25 Grad. Frühwerte sind auch angenehm, also für die Jahreszeit auf jeden Fall. Wir haben es zwischen 10 und 14 Grad aktuell. Morgen wird es dann langsam wieder ein bisschen wechselhafter. Erst startet der Donnerstag mit Sonne, später dann mehr Wolken. Und langsam gesellt sich dann auch wieder ein bisschen Regen dazu. Aber erst die nächsten Tage.
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0: Achtung bitte, auf der A9 Richtung Berlin sind zwischen Leipzig-West und Großkugel Reifenteile auf der Fahrbahn. In Dresden läuft ein Polizeieinsatz an der Albertbrücke, deswegen ist die gesperrt. Und die A17 Richtung Prag, da stockt es jetzt schon zwischen Pirna und Bad Gottleuba plus 6 Minuten.
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0: Es wird langsam heller, hat sie gesagt.
1: Naja, dann, noch nicht in einer Stunde.
0: Wenn dann im Oktober wieder Zeitumstellung ist, dann stellen Ende, wir zurück die Uhr. Das heißt, dann ist es jetzt erst 16:30 Uhr.
1: Ja.
0: Und es wird ein bisschen eher dann gefühlt wieder hell werden, ein paar Wochen lang. Ne? Und abends dafür dann eher dunkel.
1: Eher dunkel,
0: so,
1: ja.
0: Alles gut. Dann stürzen wir uns rein in diesen Mittwoch jetzt mit, wie haben sie ihn immer genannt damals, der große deutsche Rockpoet Heinz Rudolf Kunze.

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1: Ja, da läuft's, wenn der Kaffee fertig ist.
2: Meine erste Tasse ist schon durch, aber irgendwie... Kann das sein, dass wir die Sorte gewechselt haben?
1: Nee, du hast den Rotz und da schmeckt alles anders.
2: Wirklich?
1: Ja, das, na klar, die Zinne sind ja nicht beieinander.
2: Aber ich schmecke wenigstens noch was.
1: Es war guten Morgen, wünschen wir Ihnen. Der 30. September heute, dann geht der Monat,
2: dann hat's gehupt mit
1: in,
2: Monat
1: neun,
2: ja.
1: In die ewigen Jagdgründe über. Hast du was Schönes, Verrücktes erlebt gestern? Und wenn ja, magst du es erzählen?
2: Gestern? Wieso?
1: Ich habe gestern was Verrücktes erlebt. Ich verstehe es immer noch nicht, muss ich erzählen.
2: Ja.
1: Was Privates. Ich habe doch, vergangene Woche war ich doch fleißig im Garten, habe doch eine Terrasse neu gebaut, so ein bisschen, weil die schief war.
2: Was hast du denn da neu gemacht? Die Steine erzählt, rausgenommen?
1: Nee, wir haben doch da, der Vormieter hat so Pools und Whirlpool stehen lassen und der stand immer schief auf der Terrasse, weil die hat doch Gefälle und dadurch verzieht sich das Ding. Jetzt habe ich es endlich
2: mal begradigt.
1: So. Mhm. Und da habe ich nicht gut ausgemessen, habe ich ja erzählt gehabt am Montag hier in der Sendung, dass ich eine Tonne, diesen Rollsplit, der unten als Untergrund ist, habe ich eine Tonne übrig und liegt vor der Tür und komme im Auto jetzt nicht mehr ran. So, und ich suche noch jemanden, der den vielleicht haben will.
2: Mhm.
1: Gestern
2: hat sich einer gemeldet, geklingelt.
1: Nee, gestern mein Nachbarn ruft mich und sagt, hast du endlich einen gefunden, der deinen blöden hier die Tonne Schotter weggeholt? Ich sage, wieso, wie kommt das? Na, war schon dreimal einer da mit der Schubkarre und nun ist gerade auch wieder da und schaufelt.
2: Und du weißt nicht, wer es ist.
1: Und die haben sogar eine Kamera vorne und haben sogar mir ein Bild geschickt.
2: Ja.
1: Ich erkenne diesen Menschen nicht. Ich weiß nicht, wer das ist. Ich finde es also.
2: Das wirklich, ist aber auch nicht neu.
1: Falls Sie es jetzt hören, ich finde es ja schön, dass Sie diesen Mist wegholen. Der ist wirklich übrig. Ich freue mich sehr, wenn es noch einen guten Dienst tut. Mhm. Aber wäre schön gewesen, wenn man mal vorher Bescheid sagt vielleicht. Oder wenn Sie auch hinterher sagen, Mensch, ich bin es gewesen. Das würde ich gerne wissen.
2: Aber du hast doch gestern großen Aufruf gemacht, holt den Schotter weg und da hat sich einer einfach bedient. Warum denn nicht?
1: Naja, ich wüsste schon gern, wer das ist. Und übrigens, und
2: du wolltest ihm noch 10 Euro abknöpfen?
1: Nee, ich wollte schon so einen Deal machen. Also wenn du es wegholst, dann alles, nicht nur die Hälfte. Die Hälfte ist nämlich noch da.

0: 5:51 Uhr ist es, 6:09 Uhr. Guten Morgen bei Hitradio RTL mit Katja Möppel, Uwe Fischer und mit Annika, die Frau, die immer mit Kimono und Perücke aufgetreten ist, eigentlich aus Schottland ja kommt und eher zufällig diesen Welthit hatte. Und es gibt aktuelle Info von den Straßen, die geben wir Ihnen noch mit. Und zwar melden wir gerade einen Blitzer in Mülsen auf der Reinsdorfer Straße und einen zweiten Blitzer gibt es schon in Oelsnitz im Vogtland auf der Tirschendorfer Straße. So, damit haben wir es und wir wünschen einen guten Start in diesen neuen Tag.
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0: Ist auch so ein Titel, glaube ich, wo du automatisch mitsingst, ob du willst oder nicht, oder?
1: Das hat Seele, das Ding.
0: Uncle Cracker, Rest.
1: Ja, follow me.
0: Guten Morgen hier bei Hitradio RTL. Und heute heißt es nochmal durchhalten und dann auf ein paar Cent weniger hoffen an den Zapfsäulen. Dabei habe ich auch gerade gelesen, Spritklau ist die neue große Masche. Immer mehr Fahrer tanken und verduften. Einige Tankstellen haben da jetzt bereits reagiert und erste Zapfsäulen gesperrt.
1: Ja, nachts kennt man das ja auch
0: schon. Mal schauen, was der Spritpreis heute und morgen mit uns macht, was sonst noch bewegt. Gleich hier, Hitradio RTL, aktuell Punkt 6.
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2: Mit Michael Daub, guten Morgen. Lange wurde es geplant, jetzt soll es endlich losgehen. Das Leipziger BMW-Werk wird als weltweit erstes Automobilwerk an eine Wasserstoffpipeline angekoppelt. Stella Stürmer mit den Einzelheiten.
3: Heute soll der Bau der etwa 2 Kilometer langen Leitung beginnen und diese ans deutschlandweite Netz angeschlossen werden. Nach der Fertigstellung im kommenden Jahr muss der Wasserstoff nicht mehr aufwendig mit Lastern angeliefert werden. Viele Fahrzeuge im Werk werden nämlich damit angetrieben. Sogar bei Lackiermaschinen könnte er dann zum Einsatz kommen, heißt es. Mit dem Wasserstoffanschluss sollen die CO2-Emissionen der Fabrik deutlich gesenkt werden.
2: Großalarm für die Feuerwehr in Plauen. Gestern Nachmittag ist in einem Waldstück am Vogtsgrüner Weg ein Brand ausgebrochen. Anwohner wurden gebeten, Fenster und Türen geschlossen zu halten, sowie Lüftungen und Klimaanlagen abzuschalten. Erst Mitte August hatte es am Plauener Stadtrand einen Waldbrand gegeben. Eine Fläche so groß wie 10 Fußballfelder brannte ab. Das Bundeskabinett will sich heute mit einem besseren Schutz von Bahnbeschäftigten befassen. Der Gesetzentwurf sieht härtere Strafen für Angreifer vor. In schweren Fällen droht eine Haftstrafe von mindestens 1 Jahr. Ob in der Sitzung heute über die Pflegereform beraten wird, ist noch unklar. Der Koalitionsstreit über die künftige Finanzierung konnte bis jetzt noch nicht beigelegt werden. Der Preis für das Deutschlandticket könnte im kommenden Jahr wieder steigen. Nach Informationen der Rheinischen Post sind 66,90 Euro im Gespräch. Im Moment kostet das Ticket 63 Euro. Heute will der zuständige Koordinierungsrat den neuen Preis festlegen. Das Deutschlandticket ist bundesweit im Nah- und Regionalverkehr gültig. Und in Leipzig steigt heute und morgen die 15. Auflage des Ostdeutschen Energieforums. Dort werden innovative Startups und neue Technologien aus der Region präsentiert. Motto dieses Jahr ist Sicherheit in unsicheren Zeiten. Präsentiert werden neuartige Batteriespeicher, Plattformen zur Energievernetzung oder intelligente Drohnenabwehrsysteme. Beim Chemnitzer Startup Skyfall Defense etwa fangen Abwehrdrohnen Angreifende mit einem Netz ein und legen sie dann am Boden ab.
4: Und wir kommen zum aktuellen Katja Möckel-Wetter.
5: Ja, letzter Tag im September und der Sommer legt noch eine Ehrenrunde ein. Ich würde sagen, wir schließen uns spontan der Feierlaune an, wenn auch noch duster draußen. Die Sonne kommt und sorgt wieder für Temperaturen bis 25 Grad heute. Aktuell haben wir 10 in Plauen, 10 in Strehla und 12 in Freiberg. In den Bergen kann es auch noch recht windig sein, zum Teil auch stürmisch. Aber überall ist uns ein spätsommerlich freundlicher Mittwoch versprochen.
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4: Und eine kurze Verkehrsmeldung von der Autobahn A9 Richtung Berlin. Da liegen zwischen Leipzig-West und Großkugel große Reifenteile mitten auf der Fahrbahn.
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4: Und haben Sie mitgezählt, wie oft wir eigentlich hier in der Hörerfamilie dieses Jahr schon den offiziellen Hitradio RTL Sachsen-Rekord aufgestellt haben? Angefangen hatte ja alles damals mit der Suche nach der ältesten Simson, nach dem ältesten Simson-Moped.
5: Du hast bestimmt gezählt, oder?
4: 9-mal gab es schon den Rekord. 9-mal gab es schon 500 Euro Rekordprämie dazu. Und wer große Chancen hat, sich die 10. Prämie zu sichern, das verraten Ihnen ja gleich in 5 Minuten bei Hitradio RTL.

0: Lennon Miles mit Black Velvet. Ich habe gerade mal geschaut. Gibt es weltweit noch nirgendwo als Räuchermännel übrigens, die Lennon Miles.
1: Das wäre vielleicht nicht.
0: Eine Marktlücke, genau.
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1: Katja. Da dampft es im Fischi.
0: Katja Möckel.
1: Aus den Ohren oder was? Oder aus der Nase?
0: Das könnt ihr entscheiden. Hauptsache es verkauft sich so, dass der erste Million gleich drin ist. Also, wir suchen doch diese Woche wirklich denjenigen, der die meisten Räucherfiguren im Land hat. Und in Führung liegt gerade die Schwiegermutter von der Isabel Macht, die uns das gesteckt hat. Und die staunt jedes Mal, was sich da so alles bei der Sugar-Mami über die Jahre angesammelt hat.
3: Also sie hat von ganz, ganz alt wirklich, wo man denkt, oh, nicht anfassen, sonst zerbricht er, aber über die tollsten Modelle, als ich vor 25 Jahren in die Familie gekommen bin, habe ich gedacht, oh, ich habe immer nur Räuchermann mit Weihnachten verbunden und auf einmal waren dort Räuchermenschen über dem Feuerwehrmann, weil der Sohn bei der Feuerwehr ist, über die Krankenschwester, weil sie das selber mal beruflich in der Richtung war. Sämtlich, was man sich so denken kann, jetzt sind es Räucherschnecken, die es gibt, ganz neu. Also es kommt immer wieder irgendwas Neues, wo man denkt, das gibt's gar nicht.
1: Ja, und ich würde tatsächlich gerne mal wissen, wer so das ganze Jahr räuchert. Das ist doch nicht verboten, oder?
0: Im Gegenteil.
1: Wenn ich höre, hier Räucherschnecke oder sowas,
0: so manche
1: die kannst du doch jetzt oder mit Herbstduft oder Beerenduft oder irgend sowas oder Pilzduft, ich weiß es nicht, wer Pilz ist.
0: Duft. Ja. Haben Sie, ruf mal einen Krottenhoff an, ob Sie Champignon
1: meldet und Räucherkerzen haben. Meldet euch gerne mal und sagt mal, ob ihr das ganze Jahr räuchert.
0: Ja, Rekord übrigens, ich habe noch nicht verraten, wie viele am Ende, wie viele Figuren bei der Isabel, wirklich bei der Schwiegertochter dann gezählt worden sind. Das sind 302 Räucher für 302
1: krass.
0: Figuren. Alles Mögliche, aber nicht nur Männle und Weibel, sondern auch Häusel und was man so alles haben kann. Also Infos bei uns auch im Netz und auch auf der Hitradio RTL App.
1: Ja.
0: Geht um 500 Euro.
1: Jawohl.
0: Rekordprämie.
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0: 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Dieser Mittwochmorgen klingt gut mit Ray Dalton auf Hitradio RTL. 6:21 ist es, 9:07 und der Oktober kommt auch schneller, als man denkt. Und damit der uns nicht kalt erwischt, haben wir was vorbereitet für Sie.
1: Ja, was ändert sich im neuen Monat? Was sollten Sie wissen? Eine kleine Vorschau hat hier unser helles Köpfchen Matthias Dreim.
2: Aha, in 30 Sekunden.
3: Erstmal geht's aufs Haus. Zum Tankrabatt, da kommen wir gleich. Mehr Geld gibt es aber schon mal für Dachdecker und Gerüstbauer, vorausgesetzt, dass sie nach Tarifvertrag bezahlt werden. Die Bahn macht von ihrem Hausrecht Gebrauch. Ab dem 15. Oktober soll auf allen deutschen Bahnhöfen, 5.400 sind das, ein Alkoholverbot gelten. Ende Oktober wird an der Uhr gedreht. Ab dem 25. haben wir dann nämlich wieder Winterzeit. Und eine neue Zeit bricht ab morgen an den Tankstellen an. Naja gut, so neu ist sie nicht. Der Tankrabatt, der kommt zurück und zwar ab 0 Uhr. Allerdings raten Experten noch mal ein bisschen zu warten. Erstens müssen wir mal schauen, ob die Mineralölkonzerne die knapp 17 Cent weniger wirklich an uns Autofahrer weitergeben. Und zweitens haben die Tankstellen ja erstmal noch den teuren Sprit auf Lager. Vielleicht also noch ein, zwei Tage warten, wenn es geht, und dann am besten über Tank-Apps vorher Preise vergleichen.
0: Ja, so machen wir das.
1: Ich echt was sagen, ich kann es nicht mehr haben.
0: Ja, ich auch, mir geht es auch durch den Kopf. Jetzt ist ja nun wohl erwiesen, man hört es doch von allen Seiten, dass der Tankrabatt vom Frühsommer nicht das gebracht hat, was er bringen sollte. Und ich mache das trotzdem.
1: Es ist, wie es ist.
0: Der Spruch geht immer.

0: führt keinen Weg zurück. Los ran an die Werkbank oder ins Büro.
1: Wir gucken mal lieber nach vorn. Guten Morgen an diesem Mittwoch. Wir haben es kurz vor 6:30. Hier ist Hitradio RTL. Und ganz ehrlich, was schiebt Sie jetzt auf Arbeit? Ist es, weil Sie nicht mehr schlafen können? Oder ist es die Vorfreude auf die lieben Kollegen? Oder das Umfeld? Oder geht es eigentlich nur um die Knete? Jetzt sagen Sie nicht, es ist eine Kombi aus allem. Was hinter dieser Frage steckt, gleich hier. 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
3: Mit Michael Daub. Guten Morgen. Die Generalstaatsanwaltschaft Dresden hat Anklage gegen 4 mutmaßliche IS-Kämpfer erhoben. Die 4 Iraker stehen unter Terrorverdacht. Sie waren im Frühjahr in Leipzig, Chemnitz und Plauen festgenommen worden. In Leipzig startet heute das 15. Ostdeutsche Energieforum unter dem Motto Sicherheit in unsicheren Zeiten. Zahlreiche Startups präsentieren dort bis morgen neue Technologien, zum Beispiel moderne Batteriespeicher oder intelligente Drohnenabwehrsysteme. Immer mehr Menschen in Deutschland arbeiten nur noch wegen des Geldes. Das zeigt die HDI-Berufsstudie mit YouGov-Zahlen. 59% geben das als Hauptgrund an. 17 Prozentpunkte mehr als vor einem Jahr und fast doppelt so viel wie 2019. Das Statistische Bundesamt legt heute die Inflationsdaten für den September vor. Experten rechnen vor allem wegen der hohen Benzin- und Dieselpreise mit einem Wert über 3%. Und die Sanierungsarbeiten am Spielzeugmuseum in Seifen sind fast abgeschlossen. Mauern wurden trockengelegt, das Dach neu gedeckt und Fenster ausgetauscht. Ab Samstag hat das Haus wieder regulär geöffnet.
4: Und das Mittwochswetter.
5: Ja, der September packt heute nochmal den großen Sommerzauber aus und ehrlich gesagt, meine Laune könnte nicht besser sein. Leichte Jacke am Morgen reicht bei aktuellen Frühwerten so zwischen 10 und 14 Grad. Bis 25 kriegen wir da heute wieder, in den Bergen dazu noch etwas windig, aber ansonsten wirklich dieser Mittwoch wieder wie geleckt.
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7: Es ist ein Unfall passiert, deswegen gibt es große Behinderungen zwischen Muckwar und dem Abzweig nach Peitzendorf. Da war eben die Polizei auch noch nicht da zum Absichern. Und es stockt auf der B107 zwischen Grimma und Trebsen, brauchen Sie etwa 5 Minuten länger. Blitzer in Mülsen auf der Reinsdorfer Straße, in Oelsnitz im Vogtland auf der Tirschendorfer und am Ortsausgang Nauendorf Blitzer auf der Mügelner Straße Richtung Leisnig.
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7: Total interessantes Thema gerade.
5: Was meinst du?
7: Dass immer mehr Leute wirklich nur noch wegen der Knetarbeit sich quälen regelrecht.
5: Naja, aber du musst ja irgendwie über die Runden kommen, nützt ja nichts.
7: Es geht erstmal ums Geld verdienen, ist alles Quatsch. Aber ich glaube, es geht doch auch irgendwie darum, was Sinnvolles zu machen. Es kann ja bei jedem was anderes sein vom Gefühl her, was du als sinnvoll empfindest. Aber wenn du irgendwas tust, was du eigentlich gar nicht willst, ich glaube, da wirst du dann irre.
5: Wie wenn du was tust, oder was du nicht willst?
7: Und krank.
5: Verstehe ich jetzt nicht.
7: Ja, du musst das Gefühl haben, dass du auch was beiträgst, glaube ich, für so die Menschheit.
5: Für die Menschheit. Nein, dein Beitrag zur Menschheit ist...
7: Ja, ich weiß, ja, bescheiden.
5: Gut. Aber Laune und Musik zu verbreiten,
7: ich
5: richtig?
7: Ich greife das Wort Sommerzauber auf, den die Katja versprochen hat. Jetzt Katrina and the Waves.
5: Morgen.

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1: Good morning in the morning, sagen Katja Möckel und Uwe Fischer zum Marcel Schubert in Merane.
2: Ein wunderschönen Merane, grüßt euch.
3: Geht's dir gut? Bist du gesund?
2: Na klar, einwandfrei, schönes Wetter, wunderbar.
3: Ja, aber es geht ja gerade so eine richtig heftige Erkältungswelle rum. Deshalb hat mich folgende Frage erreicht. Bis zu wie viel km/h kann der Luftstrom beim Husten erreichen? Schätz doch mal. Also ich wiederhole nochmal. Bis zu wie viel km/h kann der Luftstrom beim Husten erreichen?
1: Das kann eine Menge sein. Als ich mich zum letzten Mal verschluckt habe mit einer Tasse Kaffee, sieht man es heute noch an der Küchenwand, wie es aussieht.
2: Oh, habe ich einen Joker zur Wahl?
3: Nee, aber du darfst anfangen, Marcel.
2: Oh, sag mal 15 km/h.
3: 15 km/h?
1: Ich sag 10-mal so viel. 150 km/h.
3: Übrigens, den einen Husten gibt es nicht. Er kann unterschiedlich ausgeprägt und auffällig sein. Klanglos, pfeifend, bellend, mit Schleim, ohne Schleim.
1: Ich weiß nicht, ob mir das gefällt, Marcel, dass wir darüber reden. Ich merke, wie ich krank werde jetzt allein vom Zuhören.
3: Akut oder chronisch. Fakt ist, der Luftstrom beim Husten kann eine Geschwindigkeit von bis zu 1000 km/h erreichen.
2: Boah. Ach, na wunderbar.
1: Ihr alten Bazillenschleudern.
3: Das entspricht etwa 278 Metern pro Sekunde.
1: Ja, dann geht schön zur Grippeschutzimpfung und was man so alles noch tun kann.
3: Wenn es nicht schon zu spät ist, ja.
1: Gute Besserung.
2: Ich glaube, ich werde jetzt schon krank.
3: Den Punkt kriegt Uwe. Du kriegst unser schönes Hitradio RTL rundum glücklich Paket. Damit wirst du garantiert nicht
2: Perfekt.
3: Krank. Danke, dass du mitgemacht hast.
2: Ja? Mission Erfolg. Vielen, vielen Dank.
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0: Mamma mia, es ist schon wieder 6.50 Uhr. Guten Morgen, Weltrad RTL mit ABBA. Und die Hörer haben sich gemeldet und bedankt für die Info, dass der Husten unseren Rachen mit, wie war's, über 1000 km/h verlässt, wenn er rausdüst, ja?
1: Ja, bist du da, bist du 1000 km/h.
0: Und die Leute machen sich Sorgen.
1: Weil?
0: Ist die Disco-Nacht vielleicht in Gefahr am Samstag in Bonn, weil die Katja Möckel doch ganz schön krank ist?
1: Das kriegst du doch ohne mich hin, oder?
0: Nee. Eigentlich nicht.
1: Kommst du nicht in dein Zwiebelkostüm mal hin oder was?
0: Ey, da haben wir wirklich, Bonner ist ja die Zwiebelstadt, zu Hause die Familie, die mich nimmt jetzt keiner mehr ernst. Seit ein paar Tagen hängt dieses Zwiebelkostüm an der Garderobe im Flur. Mhm. Ich muss das jetzt schon mal anziehen.
1: Ja.
0: Und
1: du kriegst aber auch noch ein zweites, ne? Das weißt du schon, von der Stadt in Bonner.
0: Das offizielle, vom letzten Festumzug. Na, das wird schön. Schade, dass ausverkauft ist. Nächste.
1: Er kommt in mehreren Varianten.

0: war ein lieber guten Morgengruß von Olli Mörs auf Hitradio RTL für Sie. Und große Freude am Mittwochmorgen, denn wir haben alle mehr Geld.
1: Haben wir das, ja?
0: Freuen Sie sich bitte jetzt. Geldvermögen der deutschen Haushalte gestiegen auf 9,9 Billionen Euro. Jeder von uns hat also im Schnitt 92.000 Euro unterm Kopfkissen liegen. Leider ist es eben nicht ganz so gerecht.
1: Wo denn?
0: Verteilt. Ja, wo denn eben?
1: Was
0: wo,
1: denn für ein Kopfkissen?
0: Wo denn? So, lass uns schnell über was anderes reden. Themen des Morgens um 7, Hitradio RTL aktuell in einer Minute.
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4: Mit Michael Daub. Guten Morgen. Die Generalstaatsanwaltschaft Dresden hat Anklage gegen 4 mutmaßliche IS-Kämpfer erhoben. Die 4 Iraker stehen unter Terrorverdacht. Sie waren im Frühjahr in Leipzig, Chemnitz und Plauen festgenommen worden. Sie sollen im Irak in verschiedenen Verbänden für den Islamischen Staat gekämpft haben. Eine Bedrohungslage in Deutschland habe nach ihrer Einreise nicht bestanden, heißt es von den Ermittlern. Wer Polizisten, Rettungskräfte oder Beschäftigte in Bus und Bahn angreift, der soll künftig härter bestraft werden. Das sieht ein Gesetzentwurf von Bundesjustizministerin Hubich vor, über den das Kabinett heute beraten will. Mehr von Zoe Tassovali.
5: Ärzte, Pflegekräfte, Apotheker oder Zugbegleiter, sie alle sollen die neuen Regeln besser schützen. Wer sie angreift, muss künftig mit mindestens 6 Monaten Gefängnis rechnen, doppelt so lange wie bisher. Auslöser für die neuen Regeln ist der Tod eines Zugbegleiters im Februar nach einer Fahrkartenkontrolle.
4: Und heute soll im Kabinett eigentlich auch die Pflegereform beschlossen werden. Doch das steht noch nicht fest, denn die SPD lehnt das Gesetz von CDU-Gesundheitsminister Linnemann weiter ab. Die Menschen hätten nur wahrgenommen, dass Leistungen gestrichen werden, heißt es aus der SPD. Sie fordert, dass sich Privatversicherte stärker an den Kosten der Pflegeversicherung beteiligen. Nach der missglückten Olympia-Bewerbung hat die Stadt Leipzig ihr neues Sportprogramm 2040 vorgestellt. Der neue Fahrplan für die Sportinfrastruktur. Als Großprojekte geplant sind weiterhin der Neubau einer Ballsporthalle und der Sanierung der bestehenden Arena. Dazu steigen die Hallenmieten für Vereine. Ein Kernpunkt auch, mehr Schulhöfe sollen nachmittags für die Öffentlichkeit freigegeben werden. Die Basketballer der Niners Chemnitz haben das erste Eurocup-Spiel der Saison verloren. Sie mussten sich gestern Abend in der Türkei Tofaş Bursa mit 69-82 geschlagen geben. Zur Halbzeitpause lagen die Gastgeber schon mit 16 Punkten vorne. Im dritten Viertel starteten die Chemnitzer zwar eine Aufholjagd, letztendlich behielten die Türken aber die Nerven und setzten sich durch.
6: Und was setzt sich denn durch beim Wetter heute?
7: Ich staune einfach gerade nur. Ihr müsst euch mal diesen tollen Sonnenaufgang jetzt anschauen. Also wer das sieht, ist beseelt für den ganzen Tag und versprüht hoffentlich oben gute Laune.
6: Sie hat schon ganz glasige Augen.
7: Unten gute Laune und das für alle. Ja, Temperatur leicht zweistellig. Wir haben 12 Grad aktuell von Delitzsch über Freital bis hin nach Olbernhau. Tagsüber wird es wieder viel Sonne geben, bis zu 25 Grad. Im Bergland etwas frischer Wind, zum Teil auch stürmisch.
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6: Und es gibt Unfallbehinderungen auf der Straße zwischen Muckwar und Peitzendorf. Außerdem stockt es zwischen Lauter und dem Becherweg auf der Schwarzenberger Straße. Es ist die B101 plus 4 Minuten. Und es wird geblitzt in Etzolzheim Richtung Grimma, in Aue Bad Schlema auf der Hartensteiner Straße und auf der B169 in Senftenberg Richtung Ruhland.
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6: Die Hauptperson in dieser Woche, in diesem Programm ist, so steht es im Lexikon, ein zweiteiliger Hohlkörper, auf dessen Bodenplatte eine Kerze gesetzt wird und dann das Oberteil drüber gestülpt wird.
7: Ich finde dich obergeil in deinem Oberteil.
6: Ob das die richtige Richtung ist, das erfahren Sie gleich hier. Geht immerhin um Knete, 500 Euro am Ende. Ganze Geschichte gleich nach Taylor Swift und Nick Kershaw. Ist das, hast du das, in Malle ist das ein neuer Malle-Hit? Das spiele ich gleich.
7: Neu ist der nicht, aber.
6: Spiele ich gleich nach Taylor Swift und Nick Kershaw. Ich such's mal raus.

0: Taylor Swift, die hat wirklich alles wahrscheinlich im Leben,
1: aber,
0: was man sich wünscht. Ob sie auch eine erzgebirgische Holzkunstfigur schon
1: ja,
0: hat?
1: Ja, mal schauen.
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1: Die Anfrage an ihr Management ist raus, ja?
0: Sehr gut.
1: Wir suchen derweil die Person mit den meisten Räucherfiguren hierzulande. Und ganz ehrlich, wir haben gedacht, Mensch, die 500€ Rekordprämie, die können wir doch sofort ins Weihnachtsland Erzgebirge bringen. Da hat bestimmt jemand eine riesengroße Privatsammlung. Aber die Anmeldungen aus dem Erzgebirge sind tatsächlich überschaubar. Und das hat einen ganz bestimmten Grund, weiß nämlich der René aus Werdau.
3: Katja, lieber Uwe, ich habe das mal recherchiert. Und zwar hängt das mit dem kirchlichen Feiertag zusammen, mit dem Totensonntag. Aus Respekt sollte man das erst nach dem Totensonntag aufstellen. Da schlage ich natürlich aus dem Rahmen. Ich habe das nämlich gleich stehen gelassen. Bei mir auf der Veranda, da ist auch noch der Adventsstern. Und das ist so an.
1: Ja, alles an. Das ist der Mythos mit dem, die darf man vorher nicht weg, ne? Aber es ist ja, es geht ja drum, nicht, dass alles auch schon rumsteht wie bei Montagne. Es geht ja eigentlich nur ums Zählen der Räucherfigur.
0: Schnell wieder weg.
1: Die können ja auch weiter schlafen.
0: Ja, genau.
1: Aber da regt sich Groll im Weihnachtswunderland.
4: Guten Morgen ins Studio. Hier ist die Grit aus dem Erzgebirge. Und es würde mir im Traum nicht einfallen, wegen so einer lustigen Zählerei jetzt meine Männer aufzuwecken. Ob das Unglück bringt oder nicht, das weiß ich nicht. Aber nee, die schlafen jetzt und die werden tatsächlich nicht vor dem toten Sonntag aufgeweckt. Tschüss, ihr Lieben.
0: Ja, das respektieren wir dann natürlich, na klar. Ja,
1: dann ist es so. Dann gehen die 500€ Rekordprämie halt an jemand anders. In Leipzig ist man wirklich da anders drauf. Isabel Macht und ihre Schwiegermama Martina haben 302 Räucherfiguren ins Rennen hier bei uns geschickt und liegen damit aktuell vorn. Und wer sagt, das ist Pillepalle, ich habe mehr, darf sich gerne anmelden hier für die nächsten 500€ Rekordprämie. Einfach in unsere Hitradio RTL App gehen. 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

feine Mittwochmorgenmusik von Depeche Mode. Guten Morgen bei Radio RTL. Die Hörer am Stau durchgegeben auf der B99 in Görlitz. Steht's auf dem Brautwiesenplatz Richtung Hagenwerder. Plus 8 Minuten und aktuellste Blitzer. Dresden-Katharinenstraße, Leipzig-Prager-Straße und in Gelenau auf der Straße der Einheit.

0: The Family of the Year bei Hitradio RTL. Übrigens Sachsen-Rekordsuche, wer die meisten Räuchermittel hat, liegt momentan eine junge Frau vorne mit 302 Figuren, haben wir vor 10 Minuten bekannt gegeben.
1: Mhm. Weiß nicht, ob da noch was geht. Ne?
0: Was singen Sie in diesem Zusammenhang, was singen Sie, wenn Sie das Oberteil Ihres Lieblingsräuchermännchens auf das Unterteil setzen?
1: Was singen wir da?
0: Das ist doch voll schon mal angesungen.
1: Ah, ja. Ich finde dich obergeil. Meinst du das?

0: Bildungslücke.
1: Einmal Malle kriegst du das nicht wieder aus dem Kopf und das erinnert mich daran. Alle machen ja gerade Urlaubsplanung fürs nächste Jahr. Hast du schon beim Chef abgegeben?
0: Na, wahrscheinlich ändere ich nach dieser Musik nochmal die ursprüngliche Planung.
1: Ich muss unbedingt übrigens, die meisten Urlaubstage holt man raus um Ostern. Ich habe gerade mal geguckt, um Ostern rum, hier braucht man nur 8 Urlaubstage, um 16 freie Tage am Stück da rauszuholen. Aber Ostern ist nächstes Jahr Tischzeit. Ja,
0: und man muss auch ein bisschen für die Firma mitdenken, nicht nur noch so egoistisch sein, nur an sich denken. Themen des Morgens, gleich hier, 7:30, Radio RTL aktuell.
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8: Mit Michael Daub, guten Morgen. Ein Waldbrand im Osten von Plauen hat die Einsatzkräfte seit gestern Nachmittag in Atem gehalten. Am Abend war das Feuer gelöscht. Wind sowie schwer zugängliches Gebiet hatten eine schnelle Ausbreitung begünstigt. Betroffen war eine Fläche zwischen 4,5 und 5.000 Quadratmetern. Die Feuerwehr kontrollierte das Gebiet in der Nacht mit einer Wärmebildkamera, die Kripo ermittelt. Das Leipziger BMW-Werk wird heute als weltweit erstes Automobilwerk an eine Wasserstoffpipeline angeschlossen. Der Bau der rund 2 Kilometer langen Leitung soll die CO2-Emissionen der Fabrik deutlich senken. Viele Fahrzeuge und Maschinen im Werk werden dann damit angetrieben. Der Preis für das Deutschland-Ticket könnte im kommenden Jahr erneut steigen. Statt wie bisher 63 Euro sei ein Betrag von knapp 67 Euro möglich, das berichtet die Rheinische Post. Und Online-Shopper schicken so viele Pakete zurück wie noch nie. In diesem Jahr werden es wohl rund 560 Millionen sein. Das hat die Uni Bamberg ausgerechnet. Generell geht jedes vierte online bestellte Paket zurück.
9: Wie machen wir es mit dem Wetter? Das müssen wir heute nicht zurückschicken und reklamieren.
10: Nee, das würde ich definitiv behalten, heute und auch noch die nächsten Tage. Ist wirklich so ein Wetterchen für alle Pullover-Muffel, also die können Sie heute wirklich noch im Schrank hängen lassen. Es reicht so eine leichte Musselinbluse über dem T-Shirt. Es geht wirklich schon mit den Temperaturen. Aktuell haben wir zwischen 10 und 15 Grad. Bis 25 werden da heute wieder draußen im Laufe des Tages. Und das mit voller Sonnenkraft, wirklich nur harmlose Wolken. In den Bergen weht so ein leichter Wind, der kann auch mal ein bisschen stürmisch sein in den höheren Lagen. Aber ansonsten stört er heute nichts.
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12: Und wichtige Verkehrsinfo von der Autobahn A9 Richtung Berlin. Da steht zwischen Leipzig-West und Großkuhl ein kaputter Laster. Wird auf der Fahrbahnseite das Rad gewechselt. Vorsicht. Stau auf der B101 Richtung Meißen zwischen Großenhain und Priesterwitz plus 9 Minuten. Und geblitzt wird in Etzolzheim Richtung Grimma, in Chemnitz auf der Kalkstraße und am Ortsausgang Nauendorf. Mügelner Straße Richtung Leistig.
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12: Ja, hier läuft die Sondersendung Urlaubsplanung 2027. Wir haben schon gerade gehört, über Ostern werden wir clever planen, 8 Wochen nicht da.
10: Und nein, du nimmst 8 Tage Urlaub und dann hast du 16 frei.
12: Aber vielleicht nachher nochmal in Ruhe durchgehen, wie man es wirklich clever anschaut.
10: Deine Urlaubsplanung? Bin ich gespannt.
12: Na, auch die vor allem von den Hörern. Irgendwie, irgendwo, irgendwann ist mal wieder eine Woche Urlaub auch für Sie geplant. Das wünschen wir Ihnen jetzt mit Nena auf Hitradio RTL.

0: dort in die Top 10 der besten Songs der Welt. Nugget on Heaven's Door, Guns N' Roses um 7.41 Uhr.
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0: Ja, das sind ganz so stolz drauf, Katja Möckel und Uwe Fischer. Und heute sogar doppelte Freude bei allen Simson-Fans. Zum einen natürlich eine Vorfreude auf die nächste Maschine, die sie hoffentlich hier bei uns abstauben. Und dann große Freude darüber, dass ja ab sofort nun auch in Sachsen reimportierte Simson-Mopeds 60 km/h fahren dürfen. Das war ja immer die Krux, dass das nicht ging. Klingt aber ein bisschen einfacher, als es ist. Die Moped-Freaks werden das wissen. Wenn du so ein Pferd hast, dann fährt das ja nicht plötzlich schneller. Die sind ja gedrosselt, also da musst du erstmal umbauen. Zum Teil der Vergaser, es kann auch der Zylinder sein oder der Krümmer wird dann auch länger, damit die nicht so schnell fahren. Aber die Freaks werden das wissen. Ganz wichtig, wenn das dann umgebaut ist, musst du es auch noch abnehmen lassen. Mhm. Muss ja in die Papiere eingetragen
2: werden. Oh, ist mir alles zu technisch. Ja.
0: Wenn
2: kann ich nicht einfach ein neues haben?
0: Wenn Ihnen das zu kompliziert ist, dann holen Sie sich das nächste hier bei uns. Die fahren von vornherein. 60 Gramm ja,
2: da können Sie sich auch noch ein schönes aussuchen und mit Ihrer Lieblingsfarbe.
0: Nigel, ne? Nagelneu sind ja. Sie sowieso. 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

7.50 Uhr. Guten Morgen bei Hitradio RTL. Wichtige Verkehrsinfo von der B92. Da staut es Richtung Gera zwischen Plauen und Greiz plus 10 Minuten. Und auch Stau auf der A4, Görlitz Richtung Dresden zwischen Salzenforst und Ohorn 9 Minuten länger einplanen.

0: Summer Wine kommen wir jetzt zu einem anderen edlen Tropfen. Teuer auf jeden Fall, Benzin. Spritklau ist der neue Volkssport,
1: ja.
0: Wird gemeldet. Immer mehr Leute tanken das teure Zeugs, bezahlen aber nicht, sondern verschwinden ganz schnell von der Tankstelle. Wie machen die das, ganz ehrlich? Da sind doch überall Kameras. Packen die sich vorher falsches Nummernschild drauf und gehen mit Strumpfmaske dann da rein?
1: Ja, du ziehst da einfach eine Jogginghose an, ziehst da eine Mütze über den Kopf und dann nimmst einen Rucksack, wo ein Kanister drin ist und hast ja keine Nummer.
0: Zu Fuß, ach so.
1: Zu Fuss, ja.
0: Kennt sich einer aus. Kriminelle Energie von
1: Nein, ich habe das letztens in der Reportage gesehen, so machen die das, die Ganoven.
0: Gut, in einer Minute, Themen des Morgens, Hitradio RTL aktuell um 8.
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11: Mit Michael Daub. Guten Morgen. Großalarm für die Feuerwehr in Plauen. Gestern Nachmittag war in einem Waldstück

0: am Fuchsgrüner Weg ein Brand ausgebrochen. Rund 5000 Quadratmeter Fläche standen in Flammen. Anwohner wurden gebeten, Fenster und Türen geschlossen zu halten, sowie Lüftungen und Klimaanlagen abzuschalten. Rund 100 Feuerwehrleute waren im Einsatz und konnten eine weitere Ausbreitung des Feuers verhindern. Wegen fehlenden Löschwassers vor Ort rückten Großtanklöschfahrzeuge an. Am Abend war das Feuer unter Kontrolle. Einsatzkräfte blieben aber vor Ort, um die Lage im Auge zu behalten und letzte Glutnester zu löschen. Es fällt offenbar immer mehr Arbeitnehmerinnen und Arbeitnehmern schwer, sich mit ihrem Job zu identifizieren. Laut einer Berufsstudie des Versicherers HDI arbeiten rund 60% der Befragten ausschließlich wegen des Geldes. Der Wert ist fast doppelt so hoch wie vor Corona 2019. Gefragt nach Auswirkungen von KI am Arbeitsplatz sagten 42%, sie rechnen mit einem Stellenabbau. Online-Shopper schicken so viele Pakete zurück wie noch nie. In diesem Jahr werden es wohl rund 560 Millionen sein, das hat die Uni Bamberg ausgerechnet. Generell geht jedes vierte online bestellte Paket zurück und das hat seine Gründe, weiß Zoe Tassovali.
1: Denn mittlerweile shoppen die allermeisten über Apps. Dort wird schneller bestellt und vorher weniger über das Produkt gelesen. Besonders häufig geht Kleidung zurück. Für die Händler ist das teuer, vor allem der Rücktransport kostet. Und am Ende zahlen alle ein Stück weit mit. Denn viele Shops rechnen die Kosten für kostenlose Rücksendungen in ihre Artikelpreise ein.
0: Durch die Länderspielpause klingelt bei RB Leipzig die Kasse und zwar so sehr wie bei keinem anderen europäischen Verein. Gut 350.000 Euro hat der Verein von der UEFA erhalten. Fürs Abstellen von 16 Spielern in verschiedenen Nationalmannschaften. Insgesamt hat der Verband über 31 Millionen Euro an etwa 600 Clubs ausgeschüttet, knapp 4.000 Euro pro Spieler. Die UEFA honoriert damit die Rolle der Clubs bei der Entwicklung von Spielern. Es war die erste Auszahlung im Rahmen einer Neuregelung dieses Förderprogramms.
2: Und wir kommen zum Wetterchen.
3: Ja, wenn sich der September so charmant verabschiedet, starten wir mit einem Grenzen plus Sonnenbrille in den Tag. Wir haben wirklich einen schönen Mittwoch vor der Nase und der startet fast überall wolkenlos bei um die 13 Grad in Bad Düben. Dann haben wir 13 Grad rund um Meißen und 12 Grad sind es aktuell in Auerbad Schlema. Tagsüber wirklich viel Sonne und bis zu 25 Grad. Ab morgen wird es dann ein bisschen wechselhafter.
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2: Und bitte Vorsicht auf der A9 Richtung Nürnberg. Zwischen Weißenfels und Naumburg liegt ein Brett auf der mittleren Spur. Stau auf der A72, Chemnitz Richtung Zwickau, zwischen Kreuz Chemnitz und Stolberg Nord plus 9 Minuten. Und auf der A4 Görlitz Richtung Dresden, zwischen Salzenforst und Burkau plus 8 Minuten. Es wird geblitzt in Zwickau auf der äußeren Dresdner Straße stadteinwärts. In Limburg-Oberfrohna am Ostring stadtauswärts vor der Firma Schaeffler und auf der A4 Richtung Dresden kurz vor Dresden Flughafen.
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2: Wir schalten jetzt in die Düsseldorfer Merkur-Spielarena zu den Backstreet Boys.
3: Das habe ich so vercheckt, da wäre ich auch gerne dabei gewesen.
2: Noch eine Woche lassen die alle Fans durchdrehen.
3: Ja, wirklich.
2: Muss doll sein, was man so hört.
3: Ja, erzähl nicht drüber.
2: Das Ende wird bemängelt. Ich kann Ihnen sagen, wann Sie gehen können.
3: Ja.
2: Nach dem letzten Song kommt noch Feuerwerk, das sagen die Leute, das ist alles ja schön, aber die machen keine Zugabe leider. Das finden die Fans Mist. Und diesen letzten Song, den spielen wir jetzt, damit sie mal ein Gefühl dafür kriegen. Und der Unterschied ist, bei uns geht es danach noch weiter. Hier sind die Backstreet Boys.
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0: Riechen Sie das? Es schnuppert in dieser Woche bei uns ganz anders als sonst.
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2: Ich wollte gerne was riechen, aber ich bin erkältet. Meine Nase ist zu.
0: Wir sind auf großer Rekordsuche. Wir suchen nämlich denjenigen oder diejenige mit den meisten Räucherfiguren im Land. Und momentan liegt vorn Annette Petzold aus Radebeul, die sagt, ich hol den Rekord. 350 Figuren hat sie wohl vom Papa übernommen. Habt ihr immer alle aufgebaut oder sind die dann wirklich auch über Weihnachten die meisten in der Versenkung verschwunden?
3: Guten Morgen. Natürlich wurden die Räuchermännchen früher alle aufgestellt, wurden alle aus den Kartons geholt und auf verschiedene Zimmer verteilt. Mein Vater hat dann immer schon zum Buß- und Bettag angefangen, sie aufzustellen, damit zum Beginn der Adventszeit alles fertig war. Aber in den letzten Jahren, aufgrund seines Alters, wurden dann immer nur ein paar rausgeholt und das wechselte jedes Jahr. Es sind dabei von Weihnachtsmännern, Lehrern, Räucherhäuschen, Polizisten, alles, was man sich vorstellen kann als Räuchermann.
2: Das ist unglaublich. 350 Stück insgesamt, das ist aktueller Rekord. Und ich habe heute Morgen schon gelernt, man kann auch Sommer räuchern. Denn Jana aus Zwickau hat gewhatsappt, da Räucherkerzen gut gegen Mücken und Wespen helfen, räuchern wir auch gerne im Sommer und nehmen sie auch mit in den Urlaub.
0: Das hat auch was.
2: Ja, also egal, ob Sie mit Lavendel im Sommer die Bude ausräuchern, jetzt im Herbst die Kürbisse ankugeln oder traditionell das Ganze machen zu Weihnachten, her mit Ihrer Sammlung. Es geht ja schließlich wieder um 350 Euro Rekordprämie.
0: Nee, also, 500, in dem Fall 500.
2: Nee, was habe ich gesagt?
0: 350 Mendel haben
2: Siehst,
0: wir jetzt
2: ich
0: als Rekord.
2: Ich komme schon durcheinander.
0: Zu viele
2: 500
0: Zahlen.
2: Euro Rekordprämie, genau, okay. 350 ist der aktuelle Rekord, sorry.
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0: einem Schäfchenwölkchen am Himmel.
1: Ja, ist wirklich. Müssen wir genießen. Ist
0: herrlich.
1: Ja?
0: Willkommen bei Hitradio RTL mit Katja Möckel und Uwe Fischer. Das war Dario G übrigens gerade. Und wir sagen heute Tschüssi, September und Hallöle,
1: na,
0: Oktober.
1: Heute noch September, morgen erst Oktober. Und was sich da für uns ändert, weiß unser helles Köpfchen Matthias Drahim.
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3: Erstmal geht's aufs Haus. Zum Tankrabatt, da kommen wir gleich. Mehr Geld gibt es aber schon mal für Dachdecker und Gerüstbauer, vorausgesetzt, dass sie nach Tarifvertrag bezahlt werden. Die Bahn macht von ihrem Hausrecht Gebrauch. Ab dem 15. Oktober soll auf allen deutschen Bahnhöfen, 5.400 sind das, ein Alkoholverbot gelten. Ende Oktober wird an der Uhr gedreht. Ab dem 25. haben wir dann nämlich wieder Winterzeit. Und eine neue Zeit bricht ab morgen an den Tankstellen an. Naja gut, so neu ist sie nicht. Der Tankrabatt, der kommt zurück und zwar ab 0 Uhr. Allerdings raten Experten noch mal ein bisschen zu warten. Erstens müssen wir mal schauen, ob die Mineralölkonzerne die knapp 17 Cent weniger wirklich an uns Autofahrer weitergeben. Und zweitens haben die Tankstellen ja erstmal noch den teuren Sprit auf Lager. Vielleicht also noch ein, zwei Tage warten, wenn es geht, und dann am besten über Tank-Apps vorher Preise vergleichen.
0: Na, da können wir mal gespannt sein, was das wird mit diesem Tankrabatt, ob man das wirklich merkt oder ob es ausgeht, wie es Hornberger schießen.

0: Tinchen Turner macht den Mittwochmorgen auf Hitradio RTL bei Katja Möckel und Uwe Fischer.
1: Guten Morgen.
0: Und es gibt Neuigkeiten für alle, die Freude am Fahren haben. BMW hat jetzt diese Gerüchte bestätigt, die ja schon kursiert sind seit Tagen. Wenn die neue Dreierreihe kommt, dann wird ein Auto fehlen. Also die haben einen voll elektrischen im Angebot, einen Benziner, Hybriden sowie den Plug-in-Hybrid. Aber es wird keinen Diesel mehr geben.
1: Ach was.
0: Haben sie jetzt bestätigt. Themen des Morgens, 8:30 bei Hitradio RTL aktuell.
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9: Mit Michael Daub, guten Morgen. Die Generalstaatsanwaltschaft Dresden hat Anklage gegen 4 mutmaßliche IS-Kämpfer erhoben. Die 4 Iraker stehen unter Terrorverdacht. Sie waren im Frühjahr in Leipzig, Chemnitz und Plauen festgenommen worden. Ein Waldbrand im Osten von Plauen hat die Einsatzkräfte seit gestern Nachmittag in Atem gehalten. Am Abend war das Feuer gelöscht. Betroffen war eine Fläche zwischen 4.500 und 5.000 Quadratmeter. Die Feuerwehr kontrollierte das Gebiet in der Nacht mit einer Wärmebildkamera, die Kripo ermittelt. Das Bundeskabinett will sich heute mit einem besseren Schutz von Bahnbeschäftigten befassen. Der Gesetzentwurf sieht härtere Strafen für Angreifer vor. In schwereren Fällen droht eine Haftstrafe von mindestens 1 Jahr. Ob in der Sitzung heute auch über die Pflegereform beraten wird, ist unklar. Der Koalitionsstreit über die künftige Finanzierung konnte bis jetzt noch nicht beigelegt werden. Das Statistische Bundesamt legt heute die Inflationsdaten für den September vor. Experten rechnen vor allem wegen der hohen Benzin- und Dieselpreise mit einem Wert über 3%. Und wegen seiner 16 Nationalspieler erhält RB Leipzig in der aktuellen Länderspielpause über

0: 350.000 Euro von der UEFA, so viel wie kein anderer Verein in Europa. Der Verband honoriert damit die Rolle des Clubs bei der Entwicklung von Spielern.
1: Und das Wetter.
2: Tja, ich will ja niemanden neidisch machen, aber viele liebe Urlaubsgrüße von den Malediven senden an aller unser Silke und Dirk aus Landsberg im schönen Sachsen-Anhalt. Trotz 8000 Kilometer Entfernung hören sie uns über die Radio RTL App und sind dabei. Ist krass, oder? Und da macht uns das gar nicht neidisch.
1: Überhaupt nicht.
2: Wir haben auch Sonnenfeeling pur und Spätsommerwind im Haar heute. Dazu sammeln wir auch weiter fleißig Vitamin D für unser Winterdepot. Bis 25 Grad gibt es wieder und fast wolkenloser Sachsenhimmel. Etwas wechselhafter wird es dann morgen und ab Freitag auch kühler.
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1: Achtung auf der A14 Richtung Dresden zwischen Grimma und Mutschen liegt eine Plane auf der Fahrbahn. In Pirna hat es einen Unfall gegeben, Dresdner Straße statt auswärts unter der Sachsenbrücke. Und Stau auf der A4 Görlitz Richtung Dresden zwischen Salzenfrost und Ohorn plus 12 Minuten. Und die A9 Richtung Berlin zwischen Halle und Wiedemar plus 18 Minuten. Es wird geblitzt in Dresden auf der Platanenstraße, in Gelenau auf der Straße der Einheit und in Plauen August-Bebel-Straße.
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1: Also, dass sich die Leute mal in Malediven leisten, ja, das sei Ihnen ja gegönnt, aber dass sie sich dann auch noch hier melden mit Age Badge.
2: Ist doch schön, wenn Sie Hitradio RTL mit in den Urlaub nehmen.
1: Also. Wunderbar. Wir schicken euch aus der Heimat meine Musik, wenn ihr uns jetzt hört. Da ist es ja schon 11:30 Uhr. Die haben wirklich am Strand liegen hier, die Silke und der Dirk.
2: Sei euch gegönnt.
1: Na, Grüße von Hitradio RTL mit Bruce Springsteen.

0: Gaga. Es ist 8.40 Uhr, jetzt kommen ganz andere Geräusche.
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0: Ja, wenn man das hört, wenn diese Durchsage kommt, dann haben wir gleich wieder ein gutes

0: Gefühl. Und es gibt auch so Dinge im Leben, die vergisst man irgendwann, wenn du nicht durch irgendetwas daran erinnert wirst. Geht Ihnen wahrscheinlich auch so, dass Ihnen plötzlich wieder Sachen einfallen, an die man nie gedacht hätte, wenn wir nicht immer wieder im Sinnsonnenfieber wären.
1: Hallo, hier ist die Silke aus Zwinkau. Ja, wir waren drei Mädchen, oder wir sind drei Schwestern. Wir hatten eine gelbe S50 und wir mussten uns da reinteilen. Aber es war so mega cool, wer damit gefahren ist. Wir haben Schritt und Tritt damit zurückgelegt und das war einfach so eine geile Zeit damals. Und noch einmal dieses Gefühl haben, mit einer S50 oder 51 durch die Gegend zu cruisen, wäre richtig toll.
0: Genau, wollte ich gerade sagen. Wir haben zwar keine gelbe S50, aber dafür eine Sahara-braune, so heißt ja die offizielle Farbe, ja. S51.
2: Aber Silke Kühne aus Zwenker hat schon mal alles richtig gemacht und sich angemeldet. Jetzt muss sie einfach nur noch auf ihren Namen achten, hier bei uns im Programm.
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so schön. Bryan Adams um 8.50 Uhr, aber der Stau wird länger. Die A4, Görlitz Richtung Dresden, 24 Minuten jetzt Zeitverlust zwischen Salzenforst und Burkau. Das meldet Hitradio RTL. Und der neueste Blitzer steht in Freiberg auf dem Fuchsmühlenweg. Sind sogar zwei, einer noch auf der Leipziger Straße dort.

0: Kumo, um 8:57 Uhr sind Katja Möckel und Uwe Fischer. Jetzt kommt ein Musikschnipsel und wir würden gerne wissen, ob der was mit Ihnen macht, dieser Musikschnipsel. Ich muss ihn bloß noch einlegen. Moment, hier, Achtung, hören Sie mal. Bewegt sich da was?
1: Da ist nicht ein Text, oder?
0: Wenn das was mit Ihnen macht, dann bleiben Sie bei uns. Gleich starten die 90er um 9, dann sind Sie richtig hier
1: zum
0: bei
1: Mitsingen, ja.
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0: Mit Michael Daub.

0: Guten Tag. Technik, die begeistert. In Leipzig steigt heute und morgen die 15. Auflage des Ostdeutschen Energieforums. Dort werden innovative Startups und neue Technologien aus der Region präsentiert. Motto dieses Jahr ist Sicherheit in unsicheren Zeiten. Präsentiert werden neuartige Batteriespeicher, Plattformen zur Energievernetzung oder intelligente Drohnenabwehrsysteme. Beim Chemnitzer Startup Skyfall Defense etwa fangen Abwehrdrohnen Angreifende mit einem Netz ein und legen sie dann am Boden ab. Die Bauprojekte zur Kulturhauptstadt in Chemnitz haben fast 60 Millionen Euro gekostet. Das geht aus einem Abschlussbericht hervor, den die Stadt jetzt vorgelegt hat. Tina Wojnowski berichtet.
1: Ursprünglich waren für Gebäude und Plätze rund 30 Millionen Euro vorgesehen. Später wurden allerdings immer mehr Fördermittel eingeworben. Damit konnten deutlich mehr Projekte umgesetzt werden. Aber es gab auch erhebliche Kostensteigerungen. Der Garagencampus verteuerte sich von rund 3 auf über 5 Millionen Euro. Das Karl-Schmidt-Rottluff-Landhaus von gut 2,2 auf rund 4,1 Millionen.
0: Nachdem KI immer wieder Dinge tut, die nicht vorgesehen waren, wird darüber debattiert, wie die Entwicklung weitergehen soll. Nun hat US-Präsident Trump mit Tech-Chefs eine Erklärung unterschrieben. Er nennt das Papier moralisch bindend, eine Art Verfassung und Schutzmechanismus. Kommen könnte noch ein rund 10-köpfiges Gremium zur Überwachung der KI-Branche. Eine internationale Regulierung lehnt Trump weiter ab. Der Preis für das Deutschland-Ticket wird auch im kommenden Jahr steigen, das ist seit längerem klar. Wie teuer es sein wird, statt der bisherigen 63 Euro pro Monat, könnte heute noch klar sein. Knapp 67 Euro sind möglich, berichtet die Rheinische Post unter Berufung auf den Koordinierungsrat Deutschland-Ticket. Das Gremium will heute den neuen Preis offiziell festlegen. Großer Alarm für die Feuerwehr in Plauen. Gestern Nachmittag war in einem Waldstück am Vogtsgrüner Weg ein Brand ausgebrochen. Rund 5000 Quadratmeter Fläche standen in Flammen. Anwohner wurden gebeten, Fenster und Türen geschlossen zu halten, sowie Lüftungen und Klimaanlagen abzuschalten. Rund 100 Feuerwehrleute waren im Einsatz und konnten eine weitere Ausbreitung des Feuers verhindern. Am Abend war der Brand unter Kontrolle. Einsatzkräfte blieben aber vor Ort, um die Lage im Auge zu behalten und um letzte Glutnester zu löschen.
2: Und wir kommen zum geliebten Katja Möckel-Wetter.
3: Ja, und heute gibt es einen Tag wie aus dem Bilderbuch mal wieder. Die Sonne gibt nochmal alles und wir nehmen die Einladung zum Strahlen dankend an bei bis zu 25 Grad heute. Viel Sonne am Start für diesen Wochenteiler. Hier und da tauchen auch ein paar Wolken auf, aber wirklich harmlos. Morgen wird es dann ein bisschen wechselhafter und ab Freitag kühler.
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2: Und Stau auf der A4 Richtung Dresden zwischen Salzenfuss und Uist 6 Kilometer. Die A72 Zwickau Richtung Chemnitz zwischen Stolberg Nord und Chemnitz Süd 4 Kilometer. A9 Richtung Berlin zwischen Wiedemar und Halle 2 Kilometer. Und die A13 Richtung Berlin zwischen Lübbenau und Duben 2 Kilometer Stau. Ganz gesperrt die Rauschwalder Straße in Görlitz. Und Achtung, auf der Straße zwischen Meran und Glauchau hängen Stromkabel runter. Auch dort ist voll gesperrt. Geblitzt wird in Markleberg auf der Coburger Straße, in Zwickau auf der Ernst-Thälmann-Straße stadteinwärts und in Gelenau auf der Straße der Einheit.
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2: Ja, und liebevoll präsentiert von Katja Möckel und Uwe Fischer. Mhm. Die Katja hat ja das schönste Lächeln hier im Haus. Aber wir
3: findest
2: haben
3: du, ja?
2: Das schönste, ja absolut, unbestritten, das schönste Lachen der 90er Jahre kommt jetzt, ganz am Ende des nächsten Songs, von einer gewissen Janice Lorraine Wilson. Die haben sie schon tausendmal gehört bei Michael Jackson, wenn Will You Be There läuft. Da ist sie schön rauszuhören im Hintergrund. Und einmal durfte sie sogar ganz vorne stehen und war nicht nur Background. Also in Anführungsstrichen.
3: Janice meinst du?
2: Janice.
3: Ja, Janice.
2: I love your smile.

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0: Na, wonach klingt das hier? Klingt das Fly mal ein bisschen nach 90ern um 9 auf Hitradio RTL?
1: Ja, da musst du aber nochmal ordentlich nachlegen hier,
0: da
1: oder?
0: Ist noch einiges im Petto. Hier sind Katja Möckel und Uwe Fischer. Und das waren ja auch wirklich verrückte Jahre damals, die 90er.
1: Wärst da in vollen Zügen. Erinnerst du dich noch, ja?
0: Na klar. Wir haben doch so viel Neues gelernt. Es war doch alles neu. Man kannte doch nichts.
1: Was haben wir denn Neues gelernt?
0: Na, zum Beispiel, es gibt doch keinen einzigen Menschen, der hier groß geworden ist in den 90er Jahren, der dann irgendwann mal an so einer neumodischen Mischbatterie verzweifelt ist und kein Wasser rauskam. Wir kannten doch beim Wasser.
1: Eine
0: Mischbatterie an der Spüle oder im Hotelzimmer oder wo auch immer, in einer Autobahnraststätte. Wir kannten doch nur diese Hebel, links war warmes Wasser und rechts kaltes Wasser. Mischbatterien oder kannte man doch nicht.
1: Da sind aber Zeichen oben drauf, blau und rot.
0: Du, frag mal deine Eltern.
1: Die sind gerade nicht da, die sind in Urlaub.
0: Oder nehmen wir Obst und Gemüse. Wir haben gelernt, wie man eine Kiwi isst, ja, zum Beispiel.
1: Oder eine Kuba-Orange haben wir auch gelernt.
0: Na, das war vorher schon, die gab es ja im Osten schon.
1: Das stimmt, die gab es aber auch in den 90ern noch, oder?
0: So, hatte keine mehr angerührt. Gab es ja dann die guten, die richtigen. Oder wir haben gelernt, was eine Kumquat ist. Und gestern übrigens, um mal
1: Oh, diesen hässlichen Joghurt haben sie uns angedreht. Kannst du dich noch dran erinnern? Diese Becher, die Trübenkenner essen wollt ihr mit Rosinen und Macadamia oder sowas. All das, was da drüben liegen geblieben ist, haben sie dann zu uns rübergebracht.
0: Mit den Autos auch gemacht.
1: So. Und wir haben uns drauf gestürzt.
0: Jetzt zurück ins Jahr 2026. Ja. Ich habe gestern auch eine Frucht zum ersten Mal gesehen, die ich nicht kannte und gekauft. Eine Kiwano.
1: Eine Kiwano?
0: Schon mal was von einer Kiwano gehört?
1: Nicht gesehen. Aber der Name ist mir nicht aufgefallen.
0: Sieht ein bisschen aus wie eine, wie so eine, so eine, wie heißt das, Drachenfeige, aber in Orange.
1: Eine Drachenfeige? Egal, bring mal mit. Oder hast du schon aufgefuttert?
0: Die soll man aufschneiden und auslöffeln.
1: Bring mal mit.
0: Können auch die Kerne mit.
1: Kann ich mal kosten.
0: Machen wir morgen um die gleiche Zeit, jetzt zurück in die 90er. Ich hätte nie gedacht, dass ich einmal das Wort Bitch dir gegenüber erwähnen darf, wenn du in der Nähe bist. Darf ich jetzt, weil der nächste Song so heißt. Hier ist Meredith Brooks auf Hitradio RTL.

0: You mit Ken Sharp. Das ist die Ruhe vor dem Sturm bei den 90ern um 9 von Hitradio RTL.
1: Oh, jetzt hat der Fische tief gekramt.
0: Na klar.
1: Das ist ja Arbeitsmotivation pur.
0: Mike and the Mechanics und die Fanta 4. Wenn ihr ganz lieb seid, dann hau ich noch den hier raus.
1: Move it.
0: Aber erst nach der Werbung in einer guten Minute hier auf Hitradio RTL.
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0: Und hier kommt das Katja Möckel-Wetter.
1: Ja, und das sind heute nur wenig Wolken eingeplant, dafür viel Sonnenschein. Also die genießt man nochmal von früh bis spät. Es bleibt definitiv trocken, ein bisschen Wind geht, vor allem Richtung Bergland. Da ist es auch kühler mit maximal 20 Grad. Ansonsten im Flachland nochmal bis 25 möglich. Morgen

0: Die Aussichten etwas wechselhafter, also erstmal starten wir schön in den Donnerstag. Im Laufe des Tages mehren sich dann die Wolken, soll aber noch trocken bleiben. Auch nochmal bis 25, 26 Grad. Ab Freitag dann erster Regen.
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2: Langer Stau weiterhin auf der A4 Görlitz Richtung Dresden zwischen Salzenfurst und Burkau 8 Kilometer und die A9 Richtung Berlin zwischen Wiedemar und Halle auch 23 Minuten plus. Es wird geblitzt in Freiberg auf dem Fuchsmühlenweg und der Leipziger Straße, in Dresden auf der Platanenstraße und auf der A4 Richtung Dresden kurz vor der Abfahrt Dresden Flughafen.
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2: Ja, gleich kommt I Like to Move It, da hören Sie dann die Katja Möckel mitgrölen.
0: Wie sollte ich denn nicht?
2: Weil du alles übertönst. Vorher noch ein Superstar, den hätte es übrigens ohne die Vier-Schanzen-Tournee nie gegeben. Neujahrsspringen 1978, der Musiker sitzt vorm Fernseher und sieht dort einen Skispringer von uns aus Pleißa bei Limbach-Oberfrohna und sagt sich, Mensch, der springt so gut, der ist nett und hat einen coolen Namen, so nenne ich mich auch.
0: Mhm.
2: Der Typ hieß Falco Weiß, flog, nicht zu wechseln mit dem Jens Weiß, flog, der dann später erfolgreich war. Und müsste heute 72 sein. Ich hoffe, er freut sich bester Gesundheit dort in der Heimat, hört uns jetzt vielleicht sogar. Und der große Falco kommt jetzt mit Out of the Dark.

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1: Good morning in the morning, sagen Katja Möckel und Uwe Fischer zum Marcel Schubert in Merane.
2: Ein wunderschönen Merane, grüßt euch.
3: Geht's dir gut? Bist du gesund?
2: Na klar, einwandfrei, schönes Wetter, wunderbar.
3: Ja, aber es geht ja gerade so eine richtig heftige Erkältungswelle rum. Deshalb hat mich folgende Frage erreicht. Bis zu wie viel km/h kann der Luftstrom beim Husten erreichen? Schätz doch mal. Also ich wiederhole nochmal. Bis zu wie viel km/h kann der Luftstrom beim Husten erreichen?
1: Also, das kann eine Menge sein. Als ich mich zum letzten Mal verschluckt habe mit einer Tasse Kaffee, sieht man es heute noch an der Küchenwand, wie es aussieht.
2: Oh, habe ich einen Joker zur Wahl?
3: Nee, aber du darfst anfangen, Marcel.
2: Oh, sag mal 15 km/h.
3: 15 km/h?
1: Hm. Ich sag 10-mal so viel. 150 km/h.
3: Übrigens, den einen Husten gibt es nicht. Er kann unterschiedlich ausgeprägt und auffällig sein. Klanglos, pfeifend, bellend, mit Schleim, ohne Schleim.
1: Ich weiß nicht, ob akut. Mir das gefällt, Marcel, dass wir darüber reden. Ich merke, wie ich krank werde jetzt allein vom Zuhören.
3: Akut oder chronisch. Fakt ist, der Luftstrom beim Husten kann eine Geschwindigkeit von bis zu 1000 km/h erreichen.
2: Boah. Ach, na wunderbar.
1: Ihr alten Bazillenschleudern.
3: Das entspricht etwa 278 Metern pro Sekunde.
1: Ja, dann geht schön zur Grippeschutzimpfung und was man so alles noch tun kann.
3: Wenn es nicht schon zu spät ist, ja.
1: Gute Besserung.
2: Ich glaube, ich werde jetzt schon krank.
3: Den Punkt kriegt Uwe. Du kriegst unser schönes Hitradio RTL rundum Glücklich-Paket. Damit wirst du garantiert nicht
2: Perfekt.
3: Krank. Danke, dass du mitgemacht hast.
2: Ja? Mission Erfolg. Vielen, vielen Dank.
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0: 56, es geht auch um 10 zu.
1: Ach was,
0: machen wir schon denn wieder? Wollen wir mal gucken, was es heute zum Mittag gibt in der Kantine? Langsam, dass man weiß, worauf man sich freuen kann.
1: Knochen im Magen.
0: Nein. Also danke fürs Zuhören bei Hitradio RTL, sagen Katja Möckel und Uwe Fischer. Und wir empfehlen nicht nur zur Mittagszeit.
2: Ich fang erstmal mit Frühstück an.
0: Ariane Fiedler.
2: Und dazu schön viel Musik gleich bei Hitradio RTL.
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20: Mit Michael Daub, guten Tag. Lange wurde es geplant, jetzt soll es endlich losgehen. Das Leipziger BMW-Werk wird als weltweit erstes Automobilwerk an eine Wasserstoffpipeline angekoppelt. Stella Stürmer mit den Einzelheiten.
21: Heute soll der Bau der etwa 2 Kilometer langen Leitung beginnen und diese ans deutschlandweite Netz angeschlossen werden. Nach der Fertigstellung im kommenden Jahr muss der Wasserstoff nicht mehr aufwendig mit Lastern angeliefert werden. Viele Fahrzeuge im Werk werden nämlich damit angetrieben. Sogar bei Lackiermaschinen könnte er dann zum Einsatz kommen, heißt es. Mit dem Wasserstoffanschluss sollen die CO2-Emissionen der Fabrik deutlich gesenkt werden.
20: Die meisten Menschen ab 65 finden in ihrer Umgebung alles, was sie im Alltag brauchen. Einkaufsmöglichkeiten, Arztpraxen, Apotheken und einen gut erreichbaren Nahverkehr. Das zeigt eine Auswertung des Zentrums für Altersfragen. Weniger gut sieht es bei den Wohnungen aus. Weniger als 6% sind weitgehend barrierefrei, etwa mit stufenlosem Zugang und bodengleicher Dusche. Mediziner sorgen sich über die wachsende Beliebtheit von Energy Drinks bei Kindern und Jugendlichen. Für viele gehören die oft stark zucker- und koffeinhaltigen Getränke zum Alltag, steht im deutschen Ärzteblatt International. Insgesamt wurden Angaben von mehr als 107.000 Schülerinnen und Schülern unter 16 Jahren ausgewertet.

0: Die Autoren warnen unter anderem vor Schlafproblemen, Übergewicht oder Zahnschäden. Nach der Brandstiftung in einem unterirdischen Kanal in Radebeul hat der Abwasserbetrieb den betroffenen Abschnitt freigelegt. Die Plastikrohre dort mit einem Durchmesser von 2 Metern sind alle verschmort und müssen komplett erneuert werden. Das kann gut ein halbes Jahr dauern, sagte uns der Betriebsleiter vor Ort. Der Schaden geht in die Millionenhöhe. Vergangene Woche hatten Unbekannte eine brennbare Flüssigkeit in den Kanal gekippt und angezündet. Nach den Tätern wird noch gefahndet.
1: So, das Hitradio RTL Sachsenwetter heute Morgen mit mal ein paar mehr Wolken, aber daneben auch Platz für Sonnenschein, trocken überall. 16 bis 20 Grad gibt's im Erzgebirge, bis zu 24 Grad im Flachland. Im Südosten Sachsens recht windig. So, und morgen wird's dann nochmal etwas wärmer, bevor die Temperaturen ab Freitag einen Abgang machen.
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1: Vorsicht, A4 Chemnitz Richtung Dresden. Hier liegen Reifenteile zwischen dem Dreieck Knossen und Wilsdruf. A4 Görlitz Richtung Dresden. 6 Kilometer Stau zwischen Salzenforst und Burkau. Viertelstunde etwa mehr einplanen. Dann Gegenstände auf der A72 Chemnitz Richtung Leipzig zwischen dem Rastplatz Heiner See und Röther. Es stockt auf der B101 zwischen Rosenhain und Priesterwitz. B175 auch in Zwickau zwischen Werdau und der Talstraße. 10 Minuten Zeitverlust. Dann Gefahr durch Rollstuhl. Split auf der Straße in Eschdorf vom Gassenberg bis zur Pirnaer Straße zwischen der Eschdorfer Bergstraße und dem Ortsausgang. Bitte hier aufpassen in beiden Richtungen. Dann klemmt es noch nach einem Unfall in Pirna, Dresdner Straße stadtauswärts unter der Sachsenbrücke und Vollsperrung zum einen in Görlitz, der Rauschwalder Straße zwischen Brautwiesenstraße und der B99 Cottbusser Straße. Hier ist die Polizei im Einsatz und im Kreis Zwickau ist vollgesperrt die Straße zwischen dem Abzweig nach Merane und Glauchau. Dafür sind herunterhängende Stromkabel. Dann wird noch geblitzt in Freiberg, Fuchsmühlenweg und Leipziger Straße, Markleberg, Coburger Straße stadtauswärts kurz vorm Lidl, dann Meißen, Wilsdrufer Straße am Abzweig Nercher, Zwickau, Ernst-Thälmann-Straße stadteinwärts und zu guter Letzt haben wir eine Abstandsmessung heute auf der A72 Hof in Richtung Chemnitz zwischen Zwickau Ost und Hartenstein.
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1: Guten Morgen und einen schönen Mittwoch. Auch heute haben wir wieder Wetter, das froh macht. Also perfekt für den Besuch der Leipziger Markt. Tage, die laufen bis Sonntag noch, immer ab um 10, also ab sofort auf dem Marktplatz und bei uns immer ab um 10. 5 Hits am Stück und da verbreiten wir gerne direkt schon mal ein bisschen Urlaubsfeeling. The Other Ones jetzt mit Holiday.
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8: Das ist Radio RTL Sachsenwetter, auch heute wieder mit einem freundlichen Sonne-Wolken-Mix. Wir haben Temperaturen aktuell zwischen 17 und 20 Grad. Bis zu 24 Grad sind heute drin, zwischen 16 und 20 landen wir in den höheren Lagen. Windig haben wir es zum Teil, vor allem vom Erzgebirge bis zum Zittauer Gebirge, aber Regen weiterhin nicht in Sicht. Da kommen wir trocken durch, auch morgen. Da scheint vor allem anfangs die Sonne deutlich mehr. Im Laufe des Tages werden es dann mehr Wolken, aber auch die bleiben erstmal noch harmlos und es geht nochmal gut rauf, bis auf 26 Grad. Genießen Sie dann morgen diesen schönen, vielleicht letzten Spätsommertag, denn ab Freitag wird es kühler und es regnet auch mal wieder.
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8: A4, Görlitz Richtung Dresden, derzeit 5 Kilometer Stau und 12 Minuten Zeitverlust zwischen Salzenforst und Burkau. In Eschdorf vom Gassenberg bis zur Pirnaer Straße hier Gefahr durch Rollsplitt zwischen der Eschdorfer Bergstraße und dem Ortsausgang. Bitte Vorsicht hier in beiden Richtungen. Und in Görlitz läuft ein Polizeieinsatz, deswegen ist die Rauschwalder Straße voll gesperrt zwischen der Brautwiesenstraße und der B99 Cottbusser Straße. Blitzer stehen auf der B2, Audigast Richtung Leipzig, beidseitig. Dann Görlitz-Lindenberg, Weg abwärts in der 30er-Zone. Auch am Ortsausgang Naundorf auf der Mögelner Straße, wenn es Richtung Leisnig geht. In Freiberg, Fuchsmühlenweg und Leipziger Straße. Außerdem in Leipzig, Wurzner Straße statt auswärts in der 30er-Zone hat uns Thomas gemeldet. Vielen lieben Dank. Und es wird geblitzt auf der A4 Dresden Richtung Görlitz, kurz vor der Abfahrt Bautzen-West.

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0: 80er, 90er, 100% Sachsen-Sound mit den Eurythmics hier bei Hitradio RTL. Und jetzt um 10.44 Uhr wird es wieder verrückt bei uns.
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0: Wir wollen wissen, wer hat die meisten Räucherfiguren in Sachsen? Stehen aktuell bei 350 Stück von Annette Petzold aus Radebeul. Und jetzt hat sich Jan Heuer aus Lichtenberg gemeldet. Los ging die Sammelleidenschaft bei ihm schon 1981. Aus beruflichen Gründen tatsächlich, ne?
2: Ja, ich hab direkt den Pfeifen gelernt.
0: Was hast du genau gelernt?
2: Bauarbeiter für Holzspieler. Und dann, wie gesagt, hat es angesteckt. Das hat mir immer wieder gefallen. Und da haben wir gesagt, oh, das kaufen wir und das kaufen wir. Immer mehr.
0: Immer mehr. Das ist ja stark. Was tummelt sich denn da bei euch zu Hause alles an Räucherfiguren?
2: Schneemänner, Weihnachtsmänner, Bergmänner, Fürster und viele Berufe eben.
0: So, und wo kommen die unter, wenn sie nicht gerade präsentiert werden?
2: Eine Abstellkammer und die ist total voll Kisten.
0: Von unten bis oben.
2: Wir haben sie umgestapelt, wir haben die gar nicht mehr untergebracht dann in den Originalkisten. Wir mussten dann größere Kisten kaufen und dort sind die einzeln eingepackt.
0: Irre. So, und jetzt Jan, hau mal raus. Wie viele sind's insgesamt?
2: 381.
0: Boah, alle persönlich gezählt.
2: Jawohl.
0: Wahnsinn.
2: Und dokumentiert,
0: das heißt?
2: Die sind aufgelistet, das macht meine Frau ganz ordentlich. Die hat dann eine Tabelle aufgestellt, da sind die Männer fotografiert. Die Größe alles, der Hersteller und der Preis.
0: Das ist doch Wahnsinn. Also steckt wirklich Leidenschaft dahinter und eben auch viel Kohle drin. Ihr habt einen Wert ermittelt, was eure 381 Räucherfiguren wert sind. Sag mal.
2: Ungefähr 14.000 Euro.
0: Wahnsinn. Boah, also Jan Heuer aus Lichtenberg und seine liebe Frau, die liegen derzeit vorn mit genau dieser Zahl, 381 Räucherfiguren. Es geht um 500 Euro Rekordprämie. Noch können Sie das überbieten. Gucken Sie gerne mal online, machen Sie mit und melden sich einfach fix kostenlos an.
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0: Nelly Furtado, Say It Right, Hitradio RTL hier. Gleich hören Sie, was heute wichtig ist an diesem 30. September in Hitradio RTL aktuell um 11. Und dann gibt's das hier. Im Duett Mike Oldfield und Maggie Reilly, To France. Und es gibt den singenden Zahnarzt. Dr. Alban aus den 90ern mit It's My Life. 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
2: Mit Michael Daub, guten Tag. Die Zahl der Arbeitslosen in Sachsen ist im September saisonbedingt gesunken. Zuletzt waren rund 153.600 Menschen arbeitslos gemeldet, fast 3.600 weniger als im August, teilte die Bundesagentur für Arbeit mit. Zwar hätten rund 10.000 Menschen eine neue Beschäftigung gefunden, so Behördenchef Klaus-Peter Hansen in Chemnitz, doch die Lage bleibe angespannt, da sich weiterhin viele Menschen neu arbeitslos meldeten. Die Quote sank von 7,3 auf 7,1%. Einen spektakulären Fund haben Archäologen in Leipzig-Möckern gemacht. Bei Ausgrabungen im Vorfeld des Baus einer neuen Grundschule entdeckten sie eine etwa 7000 Jahre alte Siedlung aus der frühen Jungsteinzeit, inklusive des ältesten Grabes, das je im Leipziger Stadtgebiet gefunden wurde. Das Skelett sei besonders gut erhalten, hieß es. In Stockholm sind vier Frauen mit dem sogenannten Alternativen Nobelpreis ausgezeichnet worden. Unter anderem wurde eine US-Informatikerin geehrt für ihre Kritik an der von wenigen Tech-Konzernen angeführten KI-Entwicklung. Die Auszeichnung geht dieses Mal ausschließlich an Frauen und von ihnen geführte Organisationen, die Machtstrukturen aufbrechen und Menschenrechte stärken wollen. Mit einem Klick online bestellt und schnell wieder zurückgeschickt. Nach Berechnungen der Universität Bamberg dürften dieses Jahr in Deutschland über 560 Millionen Pakete zur Retourware werben. Das ist ein neuer Rekord. Grund ist wohl auch das Shopping per Handy-App. Da wird schneller bestellt und weniger geprüft. Meistens geht's um Klamotten, die machen 4 von 5 Retouren aus. Durch die Länderspielpause klingelt bei RB Leipzig die Kasse und zwar so sehr wie bei keinem anderen europäischen Verein. Gut 350.000 Euro hat der Verein von der UEFA erhalten fürs Abstellen von 16 Spielern in verschiedenen Nationalmannschaften. Insgesamt hat der Verband über 31 Millionen Euro an etwa 600 Clubs ausgeschüttet, rund 4.000 Euro pro Spieler. Die UEFA honoriert damit die Rolle der Clubs bei der Entwicklung von Spielern. Es war die erste Auszahlung im Rahmen einer Neuregelung dieses Förderprogramms.
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0: Wir haben 17 Grad in Pegau, 17 auch in Augustusburg und 19 Grad in Aibau. Bis zu 24 Grad sind drin. In den höheren Lagen landen wir so zwischen 16 und 20 Grad. Zum Teil geht ein frischer Wind, vor allem im Südosten des Freistaats. Ansonsten aber an Regen nichts in Sicht. Auch morgen kommen wir noch trocken durch. Dann ist es vor allem in der ersten Tageshälfte noch schöner, mit mehr Platz für Sonnenschein. Dann kommen immer mehr Wolken dazu. 21 bis 26 Grad gibt's nochmal zum Genießen. Denn ab Freitag kommt dann Regen auf und es wird kühler.
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0: So, Achtung, Achtung, A4 Dresden Richtung Chemnitz. Es liegt ein Holzklotz in der Auffahrt Chemnitz Ost. A72 Zwickau Richtung Chemnitz. Die Autobahn ist derzeit leider gesperrt zwischen Stolberg West und Nord. Das Ganze nach einem Unfall. Denken Sie da unbedingt an die Rettungsgasse. Und in Görlitz, Rauschwalder Straße ist gesperrt zwischen Brautwiesenstraße und der B99 Cottbusser Straße. Dann wird geblitzt A4 Dresden Richtung Görlitz, kurz vor der Abfahrt Bautzen West. In Bautzen, genauer gesagt in Stiebitz, Dresdner Straße beidseitig. Dann B2, Audigast Richtung Leipzig beidseitig. In Görlitz am Lindenweg abwärts in der 30er-Zone. Es blitzt auch am Ortsausgang Naundorf, Mögelner Straße Richtung Leisnig. Und in Leipzig, Wurzner Straße stadtauswärts bei Tempo 30. Danke an Thomas.
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0: So, rein geht's hier in die nächste und letzte Stunde vom Mittwochvormittag. Der letzte Septembertag heute 2026. Also machen wir gemeinsam das Beste draus mit schön viel Musik. 5 Hits am Stück. Gleich unter anderem mit Leon Rimes, mit den Commodores und zum Start jetzt das Duett von Mike Oldfield und Maggie Reilly. Hier sind sie mit Two Friends.
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0: wunderschön von Unheilig. Gleich gibt's hier bei Hitradio RTL hoffentlich ein Wiederhören mit Ihnen. Dann gibt's unter anderem Enigma zum Start in die nächste halbe Stunde und Return to Innocence nach dem Blick aufs Wetter und die Straßen in Sachsen. Und da gucken wir schon mal drauf. Es gibt Wichtiges von der A4 Dresden Richtung Chemnitz. Da besteht Gefahr durch einen Holzklotz in der Auffahrt Chemnitz Ost. Und der Lars hat hier ganz frisch noch einen Unfall entdeckt. A14 Leipzig Richtung Dresden, kurz vor der Abfahrt Kleinpösner. Und da staut sich jetzt auch ab Leipzig Ost. Also Vorsicht.
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6: Das ist Radio RTL Sachsenwetter mit den aktuellen Temperaturen. Wir haben in Radeberg derzeit 19 Grad, in Marienberg 16 und in Schkeuditz auch 19 Grad. Dazu Sonne und ein paar lockere Wolken im fröhlichen, freundlichen Wechsel. 21 bis 24 Grad maximal dazu. In den Kammlagen des Erzgebirges zwischen 16 und 20 Grad höchstens. So, und morgen geht's dann vor allem nochmal super los. Also da scheint erstmal noch gut die Sonne durch. Im Laufe des Tages, da ziehen dann aber mehr und mehr Wolken rein. Es wird trotzdem mal noch trocken bleiben und bleibt auch noch mal schön spätsommerlich warm mit bis zu 26 Grad. Unbedingt genießen, wer kann, denn ab Freitag geht's runter mit den Temperaturen und dann haben erste Wolken auch schon wieder ein bisschen Regen im Gepäck.
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6: A4 Dresden Richtung Chemnitz. In der Auffahrt Chemnitz Ost liegt ein Holzklotz. Achtung. A14 Leipzig Richtung Dresden. Hier ist Stau angesagt nach einem Unfall zwischen Leipzig Ost und Kleinpösner. Aktuell 10 Minuten Zeitverlust. Kein Durchkommen auf der A72 Zwickau Richtung Chemnitz. Zwischen Stolberg West und Nord ist die Autobahn nach einem Unfall jetzt gesperrt. Hier reicht der Rückstau inzwischen bis Hartenstein. Also wer kann, bitte einmal weiträumig umfahren. Denken Sie unbedingt auch an die Rettungsgasse. In Görlitz ist die Rauschwalder Straße voll gesperrt zwischen Brautwiesenstraße und der B99 Cottbusser Straße. Grund ist ein Polizeieinsatz und Gefahr durch Rollsplitt in Eschdorf vom Gassenberg bis zur Pirnaer Straße zwischen Eschdorfer Bergstraße und dem Ortsausgang. Es blitzt A4 Dresden Richtung Görlitz, kurz vor der Abfahrt Bautzen West. Dann B2 in Audigast Richtung Leipzig, beidseitig. Bautzen Dresdner Straße, beidseitig auch im Ortsteil Stiebitz. Görlitz Lindenberg Weg abwärts in der 30er-Zone. Es blitzt in Dresden auf der Platanstraße, das ist der Superblitzer Richtung Großenhainer Straße, dann Garnthorsten. Und in Leipzig wurde aufgebaut. Wurzner Straße stadtauswärts in der 30er-Zone.
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0: In 2 Minuten, 11:45 am Mittwoch. Prince war's hier auf Hitradio RTL mit Purple Rain. Damit einen schönen, entspannten Mittwoch. Und wer weiß, wie schön der noch wird.
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0: Jawohl, und da kommt Freude auf allen Seiten.
2: Wahnsinn.
3: Guckst dir alles an.
2: Einmal frei.
3: Das ist noch original, richtiger Rahmen, du weißt. Da kannst du 70 damit fahren, ohne dass der Polizist schimpft.
2: Oh, das ist sehr gut.
3: Wo ist hier die nächste Tankstelle? Wir sind hier auf dem Land.
2: 12, 13 Kilometer entfernt.
3: So weit wirst du nicht kommen. Ich habe nur die Reserve gefüllt. Was, okay, weißt? Da musst du schieben.
2: Mut zur Lücke, sagt man.
0: Martin Falland aus Königswarter hat es also auch schon selbst am eigenen Leib erfahren, wie schnell das gehen kann. 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
2: Oh Gott, geil.
0: Ja, macht aber auch Spaß. 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
6: Mit Michael Daub, guten Tag. Die Zahl der Arbeitslosen in Sachsen ist im September saisonbedingt gesunken. Zuletzt waren rund 153.600 Menschen arbeitslos gemeldet, fast 3.600 weniger als im August. Das hat die Bundesagentur für Arbeit in Chemnitz mitgeteilt. Zwar hätten rund 10.000 Menschen eine neue Beschäftigung gefunden, so Behördenchef Klaus-Peter Hansen. Die Lage bleibe dennoch angespannt, da sich weiterhin viele Menschen neu arbeitslos meldeten. Die Quote sank von 7,3 auf 7,1%. Im Chemnitzer Naturkundemuseum im Tietz wird ab heute eine neue Sonderausstellung gezeigt. Darin dreht sich alles um Amphibienmeer von Carsten Koliski.
7: Frösche und Salamander werden als Wunder der Evolution bezeichnet, denn sie verbinden das Leben im und außerhalb des Wassers. Amphibien haben sich vor fast 400 Millionen Jahren aus Fischen entwickelt und waren die ersten Wirbeltiere an Land. Eröffnet wird die Schau um 17 Uhr mit einem Fachvortrag. Danach kann man sich die Ausstellung ansehen. Der Eintritt dazu ist frei. Gezeigt wird die Schau bis Ende September nächsten Jahres.
6: Der Tankrabatt startet ja ab Mitternacht. Die Steuer auf Kraftstoff sinkt um fast 17 Cent pro Liter. Der Branchenverband rechnet mit vollständiger Weitergabe. Grund sei der starke Wettbewerb der rund 14.000 Tankstellen, so ein Sprecher. Bis der günstigere Sprit überall ankommt, kann es ein paar Tage dauern, denn die Tanks sind noch voll mit teurem Diesel und Benzin. Die meisten Menschen ab 65 Jahren finden in ihrer Umgebung alles, was sie im Alltag brauchen. Einkaufsmöglichkeiten, Arztpraxen, Apotheken und einen gut erreichbaren Nahverkehr. Laut Auswertung

0: Die Erhebung des Deutschen Zentrums für Altersfragen sieht es weniger gut bei den Wohnungen aus. Weniger als 6% sind weitgehend barrierefrei. Dem Leipziger Neuseenland droht der nächste Verlust. Das Ausflugsschiff Santa Barbara steht zum Verkauf. Das fast 70 Jahre alte Schiff war erst letztes Jahr von einem ortsansässigen Unternehmer erworben worden. Nun will er es aber wieder verkaufen. Betrieb und Unterhaltung auf dem Zwenkauer See sind schwierig. Aktuell fährt die Santa Barbara aber noch. Vor knapp 2 Jahren hatte bereits die MS Stürmtal das Neuseenland in Richtung Bärwalder See verlassen.
1: Das Hitradio RTL Sachsenwetter sieht doch wieder gut aus. Mit goldenem Herbstwetter geht's hier auch heute weiter. Temperaturen bis zu 24 Grad, Sonne und Wolken dazu. Stellenweise haben wir es ein bisschen windig, bleibt aber trocken, auch morgen noch. Dann kommen im Laufe des Tages schon mal mehr und mehr Wolken rein. Es wird dafür aber nochmal sehr warm mit bis zu 26 Grad. Und Freitag geht's dann runter mit den Werten und dann sind erste Regenwolken auch mit dabei.
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1: A4 Erfurt Richtung Chemnitz zwischen Gera-Langenberg und Gera. Vorsicht, hier liegt ein Kanister auf der Fahrbahn. A14 Leipzig Richtung Dresden. Ein Unfall zwischen Leipzig-Ost und Kleinpösner. Hier staut sich's. Schon etwa eine gute Viertelstunde brauchen Sie dafür länger. Dann haben wir eine LKW-Panne frisch auf der A15 Dreieck Spreewald Richtung Breslau zwischen Vetschau und Cottbus West. Achtung, da sind auch Personen an der Standspur. A72 Zwickau Richtung Chemnitz. Die Autobahn voll gesperrt zwischen Stolberg West und Nord nach einem Unfall. Die letzte freie Abfahrt ist derzeit Zwickau Ost. Und es wird geblitzt. A4 Dresden Richtung Görlitz, kurz vor Bautzen West. Dann in Bautzen Stiebitz, Dresdner Straße beidseitig. In Dresden Platanenstraße Richtung Großenhainer. Und an der Flutrinne stehen sie an der Sparkasse stadtauswärts. Und in Chemnitz frisch aufgebaut. Hier der Laser auf der Zeissstraße stadteinwärts in der 30er-Zone.
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1: Ja, hi, guten Tag, guten Tag. Mittwochmittag ist Bergfest und ja, morgen um die Zeit, wer weiß, sind Sie vielleicht schon stolzer neuer Besitzer Ihres Kultmopeds.
4: Herrlich, ich freue mich, so ein schöner Tag, dass er so schön beginnt, hätte ich mir gedacht.
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Sehr, hier gehört bei Hitradio RTL kurz vor 12:30 und wir schauen fix auf die Straßen. Da gibt's Wichtiges. Einmal von der A14 Dresden Richtung Leipzig zwischen dem Dreieck Partenaue und Kleinpösner eine Autopanne auf der linken Spur und weiter in Fahrtrichtung Halle kurz vor Radefeld am Rastplatz. Da liegt eine Werkzeugkiste auf der Fahrbahn und ein Kantholz auf der A72 Leipzig Richtung Chemnitz zwischen Röther und Espenhain-Kitscher. Fahren Sie vorsichtig. Wir gucken gleich

0: Ich genau auf die Straßen hier bei Hitradio RTL.
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8: Das ist Radio RTL Mittwochswetter. Ja, auch heute wieder schön viel Sonnenschein, paar fluffige Wolken dazu, trocken überall, zum Teil aber windig und Temperaturen bei 16 bis 20 Grad in den Bergen und sonst bis zu 24 Grad. Morgen wird es dann nochmal wärmer zum Start in den Oktober. Was sich da übrigens ändert mit dem 1.10., das hören wir gleich hier in etwa 10 Minuten. Wetter bleibt toll morgen bis zu 26 Grad. Zur Sonne dann im Laufe des Tages schon mal ein paar mehr Wolken. Regen bringt die frühestens aber am Freitag mit und dann wird's auch etwas kühler.
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8: Achtung bitte, A4 Erfurt Richtung Chemnitz. Es liegen Gegenstände bzw. ein Kanister zwischen Gera Langenberg und Gera. Dann haben wir ein defektes Fahrzeug auf der A14 Dresden Richtung Leipzig. Zwischen dem Dreieck Partenaue und Kleinpösner blockiert die linke Spur. Und in der Weiterfahrt A14 Richtung Halle kurz vor Leipzig Nord liegt am Rastplatz eine Werkzeugkiste auf der Fahrbahn. Ein Kantholz auf der A72 Leipzig Richtung Chemnitz zwischen Röther und Espen. Und wir haben die A72 mit Stau zwischen Stolberg West und Nord. Das Ganze nach einem Unfall. Hier ist die rechte Spur gesperrt, aber aktuell keine Vollsperrung mehr. Auf der A72 Zwickau Richtung Chemnitz stockt noch etwa ab Hartenstein. Das sind so 12 Minuten Zeitverlust. Und noch eine Meldung von der A14 Leipzig Richtung Dresden. Hier zwischen Leipzig Ost und Kleinpösner Stau nach einem Unfall. Eine Viertelstunde mehr einplanen. Geblitzt wird in Dresden Platanstraße. Der Superblitzer Richtung Großenhainer und an der Flutrinne in Höhe der Sparkasse stadtauswärts.
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0: Mike and the Mechanics, 80er, 90er, 100% Sachsen-Sound. Damit herzlich willkommen in der Wochenmitte. Hitradio RTL hier. So, und morgen heißt es dann herzlich willkommen im Oktober. Und was sich dann ändert, was neu ist, was ihr wissen sollten. Hier mal eine kleine Vorschau von unserem hellen Köpfchen Matthias Draheim.
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2: Erstmal geht's aufs Haus. Zum Tankrabatt, da kommen wir gleich. Mehr Geld gibt es aber schon mal für Dachdecker und Gerüstbauer. Vorausgesetzt, dass sie nach Tarifvertrag bezahlt werden. Die Bahn macht von ihrem Hausrecht Gebrauch. Ab dem 15. Oktober soll auf allen deutschen Bahnhöfen, 5.400 sind das, ein Alkoholverbot gelten. Ende Oktober wird an der Uhr gedreht. Ab dem 25. haben wir dann nämlich wieder Winterzeit. Und eine neue Zeit bricht ab morgen an den Tankstellen an. Naja gut, so neu ist sie nicht. Der Tankrabatt, der kommt zurück, und zwar ab 0 Uhr. Allerdings raten Experten noch mal ein bisschen zu warten. Erstens müssen wir mal schauen, ob die Mineralölkonzerne die knapp 17 Cent weniger wirklich an uns Autofahrer weitergeben. Und zweitens haben die Tankstellen ja erstmal noch den teuren Sprit auf Lager. Vielleicht also noch ein, zwei Tage warten, wenn es geht, und dann am besten über Tank-Apps vorher Preise vergleichen.
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mit Chicago durch den Mittwochmittag. Hitradio RTL hier und Vorsicht bitte auf der A4 Dresden Richtung Chemnitz. Hier liegen zwischen Chemnitz Ost und Glöser Reifenteile und Gegenstände auch auf der A9 Nürnberg Richtung Leipzig zwischen Eisenberg und Reus.

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10: Mit Janis Müller. Guten Tag. Die steigende Zahl älterer Menschen treibt die Pflegekosten seit Jahren in die Höhe. Bis zuletzt haben Union und SPD über Änderungen in dem Bereich gerungen. Jetzt hat das Bundeskabinett einen Kompromiss erzielt. Vor allem sollen steigende Beiträge verhindert werden. Der Beitragssatz liegt nach der jüngsten Erhöhung bei 3,6% der beitragspflichtigen Einnahmen, bei Kinderlosen bei 4,2%. Lange wurde es geplant, jetzt soll es endlich losgehen. Das Leipziger BMW-Werk wird als weltweit erstes Automobilwerk an eine Wasserstoffpipeline angekoppelt. Stella Stürmer mit den Einzelheiten.
11: Heute soll der Bau der etwa 2 Kilometer langen Leitung beginnen und diese ans deutschlandweite Netz angeschlossen werden. Nach der Fertigstellung im kommenden Jahr muss der Wasserstoff nicht mehr aufwendig mit Lastern angeliefert werden. Viele Fahrzeuge im Werk werden nämlich damit angetrieben. Sogar bei Lackiermaschinen könnte er dann zum Einsatz kommen, heißt es. Mit dem Wasserstoffanschluss sollen die CO2-Emissionen der Fabrik deutlich gesenkt werden.
10: Die Inflationsrate in Sachsen ist das erste Mal seit fast 2 Jahren wieder auf über 3% gestiegen. Sie liegt jetzt im September bei 3,4%, wie das Statistische Landesamt mitteilte. Haupttreiber waren die stark gestiegenen Kraftstoffpreise. Zum Start in die Heizperiode zogen auch die Kosten für Heizöl und Flüssiggas deutlich an. Das US-Militär ist vollständig aus dem Irak abgezogen. Die letzten US-Soldaten hätten das Land verlassen, teilte das US-Verteidigungsministerium mit. Damit endet eine Zeit von teils heftig umstrittenen US-Militäreinsätzen im Irak, mit denen der frühere Machthaber Saddam Hussein gestürzt und die Terrormiliz Islamischer Staat bekämpft wurde. Ein ausgebüxtes Lama hat am Dienstag in Neudorf für Aufregung gesorgt. Das 5 Jahre alte Tier mit dem Namen Keks war am Morgen von einer Weide am Steig entlaufen und anschließend mehrere Stunden verschwunden. Auch die Polizei wurde über den tierischen Ausflug informiert. Inzwischen gab es die gute Nachricht, das Tier konnte wohlbehalten wieder eingefangen werden.
12: Das Hitradio RTL Sachsenwetter macht Laune heute wieder. Bis zum Abend ein paar harmlose, lockere Wölkchen, dazu viel Platz für Sonnenschein dazwischen. Stellenweise haben wir es vor allem im Südosten Sachsen etwas windiger. Temperaturen bei 16 bis 20 Grad im Erzgebirge und 21 bis 24 Grad im Flachland. Da setzen wir morgen nochmal eins drauf, 26 Grad der Topwert. Das geht schön spätsommerlich rein in den Oktober. Dazu scheint anfangs meist die Sonne, später kommen mehr Wolken reingezogen, aber erst am Freitag haben die stellenweise auch schon mal ein bisschen Regen dabei und dann wird's kühler.
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1: So viel los jetzt auf den Straßen. A4 Erfurt Richtung Chemnitz zwischen Wüstenbrand und dem Kreuz Chemnitz. Da kommt es zu mehrfach kurzen Sperrungen. Es liegen Reifenteile auf der A4 Dresden Richtung Chemnitz zwischen Chemnitz Ost und Glöser. Gegenstände auf der A9 Nürnberg Richtung Leipzig zwischen Eisenberg und Treußig. Und eine Werkzeugkiste ist verloren gegangen auf der A14 Leipzig Richtung Halle kurz vor Leipzig Nord in Höhe des Rastplatzes dort. Dann die A14 Leipzig Richtung Dresden zwischen Leipzig Ost und Kleinpösner. Da war die eine Unfallstelle gerade eben geräumt. Jetzt hat es einen neuen Unfall gegeben. Dadurch ist die A14 Halle Richtung Dresden ab Leipzig Nordost bis Kleinpösner jetzt momentan in diese Richtung voll gesperrt. A72 Zwickau Richtung Chemnitz zwischen Stolberg West und Nord. Hier ist die rechte Spur nach einem Unfall dicht. Stau gibt es dadurch ab Hartenstein, heißt für sie etwa 12 Minuten länger. Und im Erzgebirgskreis kein Durchkommen. Vollsperrung der S228 zwischen Schopau und dem Abzweig nach Gehlenau. Es blitzt auf der A4 Dresden Richtung Görlitz. Kurz vor der Abfahrt Bautzen-West hat uns die Ines nochmal bestätigt. Danke dir. In Dresden auf der Platanstraße Richtung Großenhainer und an der Flutrinne Höhe der Sparkasse stadtauswärts sowie frisch jetzt in Leipzig Torgauer Straße stadtauswärts.
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1: So, um eins durch zum Bergfest. Damit Grüße nach Zwickau. Da wird auch gefeiert. Und zwar in einer Stunde geht's weiter beim Zwickauer Herbstvolksfest. Dazu heute am Mittwoch auch noch Familientag. Ganz viel Spaß und rein jetzt in den Nachmittag mit Bonnie Tyler und Holding Out for a Hero.
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10: Radio RTL Sachsenwetter ist toll heute wieder. Es gibt 22 Grad im Moment rund um Leipzig. Wir haben in Limbach-Oberfrohna 20 Grad derzeit und 21 in Freital. 24 Grad, das ist heute der Topwert. Bis zum Abend wird es so entspannt weitergehen mit einem Wechsel aus lockeren Wolken und viel Platz für Sonnenschein. Regen also weit und breit nicht in Sicht. Es kann mal ein bisschen windiger zugehen, vor allem im Südosten des Freistaats. Ansonsten haben wir hier erstmal nichts zu befürchten. Auch morgen, da werden die Wolken dann zwar mehr im Laufe des Tages, aber es gibt bis zu 26 Grad und Regen dann frühestens am Freitag auch nur vereinzelt möglich bei 16 bis 21 Grad.
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10: So, Achtung bitte auf der A4 Erfurt Richtung Chemnitz. Zwischen Wüstenbrand und Kreuz Chemnitz hier immer wieder kurze Sperrungen. Dann lagen erst noch Reifenteile rum auf der A4 Dresden Richtung Chemnitz. Zwischen Chemnitz Ost und Glöser. Bitte Vorsicht. Gucken wir auf die A9 Leipzig Richtung Berlin. Da liegen frisch Gegenstände zwischen Bitterfeld-Wolfen und Turland. Außerdem die A14 Leipzig Richtung Halle. Da haben wir kurz vor Leipzig Nord eine Werkzeugkiste. Und A14 Halle Richtung Leipzig ist die Unfallstelle zwischen Leipzig-Messegelände und Kleinpösner. Die Fahrbahn in diese Richtung auch voll gesperrt und es gibt Stau ab Leipzig Nordost. Eine Meldung von der A38 Halle Richtung Leipzig. Hier zwischen Lützen und der Landesgrenze Gefahr durch eine Pkw-Panne hier mit Reifenschaden. Die Auffahrt ist zudem blockiert und im Erzgebirgskreis auf der S228 Unfallsperrung zwischen Schopau und dem Abzweig nach Gehlenau. Außerdem A72 noch Zwickau Richtung Leipzig. Eine Viertelstunde Zeitverlust zwischen Chemnitz-Rottluff und Chemnitz-Röhrsdorf. Dann blitzt es auf der A4 Dresden Richtung Görlitz kurz vor der Abfahrt Bautzen-West, Leipzig, Torgauer Straße stadtauswärts und Dresden an der Flutrinne stadtauswärts in Höhe der Sparkasse.
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0: Radio Came, kommen wir nun zu Rekordverdächtigem.
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0: Irre Stories, wirklich jede Woche aufs Neue hier. Aktuell suchen wir die meisten Räucherfiguren in Sachsen und sind gelandet bei
2: 381.
0: 381, die bei Jan Heuer aus Lichtenberg stehen, und zwar allesamt in der Weihnachtszeit jedes Jahr aufs Neue.
2: Bei uns sitzt Weihnachten wie immer selbst. Das sind ja nur Räuchermännchen, von denen wir jetzt reden. Wir haben ja dann auch noch Pyramiden, Schwibbögen, Figuren, einzelne.
0: Und ihr habt euch was überlegt, sodass nicht nur ihr was davon habt.
2: Die Leute, die kommen, die dürfen gerne reinkommen bei uns. Wir machen auch jedes Jahr ein Schwibbogenfest. Und da dürfen die auch durch die Wohnung durchschleifen, dürfen sich alles angucken.
0: Warte mal jetzt, das habe ich jetzt richtig verstanden. Ihr macht so eine Art Tag der offenen Tür und da darf sich jeder, der will, mal im Weihnachtsmuseum fühlen bei euch. Und da bezahlt man auch nichts.
2: Ja.
0: Verrückt. Wann ist das?
2: Immer am 1. Advent, Samstag.
0: Also Schwibbogenfest bei den Heuers in Lichtenberg. Und dafür habt ihr gerade auch erst wieder aufgerüstet, ne?
2: Gestern haben wir uns noch was Neues geleistet. Ein Schwibbogen für 5.300 Euro. Ja, das war schon immer unser Wunsch und wir waren durch Zufall dort gewesen. Das ist in Seifel, der Kolbe, Schwibbogen. Da sind bewegliche Figuren überall drin. Der ist 74 cm breit, 58 hoch und 34 tief. Also ist gigantisch, das Teil.
0: Also das ist doch wirklich unglaublich, was man erfährt und wie Sie zu begeistern sind. Wo sind noch Weihnachtsfans mit vielen Räucherfiguren? 381 gilt's zu toppen. 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
5: Mit Janis Müller. Guten Tag. Das Leben in Sachsen ist im September wieder teurer geworden. Die Inflationsrate liegt aktuell bei 3,4%, wie das Statistische Landesamt mitteilte.
6: Das letzte Mal, dass die Jahresteuerungsrate über 3% lag, war im Dezember 2024. Haupttreiber jetzt waren die stark gestiegenen Kraftstoffpreise. Zum Start in die Heizperiode zogen auch die Kosten für Heizöl und Flüssiggas deutlich an. Dagegen verzeichneten Nahrungsmittel und alkoholfreie Getränke mit unter 1% den geringsten Anstieg. Gunnar Tichy, Nachrichtenredaktion.
5: Ab Januar sollen kinderlose Mitglieder der Pflegeversicherung einen höheren Beitrag zahlen. Der Beitragssatz soll um 0,3 Punkte auf 0,9% angehoben werden. Das sieht eine Reform vor, die das Bundeskabinett auf den Weg gebracht hat. Neu geregelt werden auch Strafen bei Angriffen auf Busfahrer, Zugbegleiter, Polizei, Feuerwehr und Rettungsdienste. Hier steigen die Mindeststrafen teils erheblich. Die Zahl der Arbeitslosen in Sachsen ist diesen Monat saisonbedingt gesunken. Zuletzt waren rund 153.600 Menschen arbeitslos gemeldet. Fast 3.600 weniger als im August, hieß es von der Bundesagentur für Arbeit in Chemnitz. Zwar hätten rund 10.000 Menschen eine neue Beschäftigung gefunden, sagte Behördenchef Klaus-Peter Hansen. Doch die Lage bleibe angespannt, da sich weiterhin viele Menschen neu arbeitslos meldeten. Schreck an Bord eines Flugzeugs von Dubai nach Tel Aviv. Aus dem Flieger ist Medienberichten zufolge wegen einer Prügelei zwischen den Piloten ein Notsignal gesendet worden. Der Fly Dubai-Flug wurde nach Saudi-Arabien umgeleitet. Angeblich wollte der ukrainische Co-Pilot den russischen Piloten daran hindern, sich selbst zu verletzen. Aus Sicherheitsgründen stiegen israelische Kampfjets auf. Im Naturkundemuseum im Tietz Chemnitz wird ab heute eine neue Sonderausstellung gezeigt. Darin dreht sich alles um die Welt der Amphibien. Sie werden als Wunder der Evolution bezeichnet, denn die Frösche und Salamander verbinden das Leben im und außerhalb des Wassers. Eröffnet wird die Schau um 17 Uhr mit einem Fachvortrag. Danach kann man sich die Ausstellung ansehen. Der Eintritt ist frei.
7: Also bis jetzt bin ich sehr zufrieden mit diesem Wetter in dieser Woche.
8: Schön, ne? Ja. Also das geht heute so sonnig hier auch durch den Nachmittag mit bis zu 24 Grad. Ein laues Lüftchen weht dazu, das ist total toll. Morgen geht es ähnlich weiter, es ist auch sonnig und trocken, gibt nochmal bis zu 24 Grad. Und ab Freitag wird es dann ein bisschen frischer, also 21 Grad gibt es trotzdem, vielleicht auch ein paar Regentropfen.
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7: Hitradio RTL meldet A4 Dresden Richtung Chemnitz zwischen Chemnitz Ost und Chemnitz Glößer. Vorsicht, Reifenteile. Erfurt Richtung Chemnitz zwischen Wüstenbrand und Kreuz Chemnitz gibt es mehrfach kurze Sperrungen. Hier haben wir 1 Kilometer Stau und die A14 Halle Richtung Dresden zwischen Leipzig Nordost und Kleinpösner Unfall. Autobahn Richtung Dresden im Moment gesperrt. Es blitzt zwischen Teiltitz und Oelsnitz. Dresden Platanstraße 30er Zone und die B93 zwischen Borna und Altenburg in Träna.
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7: So, dann wünschen wir mal einen schönen selbigen. Das ist der letzte September-Nachmittag, den wir hier genießen dürfen bei feinem Wetter. 30.09. Heute ist übrigens Kaugummi-Tag. Das, was die alten Römer schon Locum hieß es bei denen.
8: Okay.
7: Bei den Azteken und Mayas war es Kautschuk. Und in Singapur übrigens kein Kaugummi, da ist Kaugummi verboten.
8: Stimmt.
7: Weil die dort...
8: Es wird hart bestraft, ne?
7: Ja, es ist richtig, richtig böse. Ja. Und warum ist heute Kaugummi-Tag?
8: Weiß nicht.
7: Und die meisten sagen, ja, das ist so, nee, das ist, es hängt mit einem Geburtstag zusammen. William Wrigley's, der Erfinder des Kaugummis, der übrigens eigentlich erst Seife verkauft hat und immer was dazugegeben hat und irgendwann die Sachen, die er dazugegeben hat, interessanter wurden als das, okay, was er verkauft hatte. Ja, der hat Kaugummis mit dazugegeben und alle wollten die Kaugummis. Bisschen Musikgeschichte noch?
8: Ja. Wrigley's Burning Gum, Gum, Gum,
7: Wrigley's Burning Gum, Gum. 1973, die Band hieß Love Generation. Die haben diese Musik gemacht und in den 80ern war es dann der Werbespot.
13: Ja. Wollte diese riesen Wrigley's Spamming
7: unterm Arm getragen hat.
8: Ja.
7: Kannst du dich erinnern?
8: Wir erinnern uns, ja.
7: Gott, sind wir alt.

0: Madness, Our House, Hitradio RTL, Mirko und Claudi. Es ist Mittwoch, 14:45 durch. Wir wollen Sie gleich mal einladen hier zu Beginn unserer Show zu einem besonderen Duell. Mhm. Machen Sie bitte mal mit beim Hitradio RTL Schätzduell. Sie treten an gegen unseren Uwe Fischer. Und wenn Sie näher dran liegen, gibt's 50 Euro.
1: Ist cool, ne? Marcel Schubert aus Merane hat's heute probiert. Und die schöne Schätzfrage kam wie immer von unserer Katja Möckel.
2: Bis zu wie viel km/h kann der Luftstrom beim Husten erreichen? Schätz doch mal.
3: Boah, ich sag mal 15 km/h.
2: 15 km/h.
4: Hm. Ich sag 10-mal so viel. 150 km/h.
2: Übrigens, den einen Husten gibt es nicht. Er kann unterschiedlich ausgeprägt und auffällig sein. Klanglos, pfeifend, bellend, mit Schleim, ohne Schleim.
4: Ich weiß nicht, ob mir das gefällt, Marcel, dass wir darüber reden. Ich merke, wie ich krank werde jetzt allein vom Zuhören.
2: Akut oder chronisch. Fakt ist, der Luftstrom beim Husten kann eine Geschwindigkeit von bis zu 1000 km/h erreichen.
1: Boah, das ist viel, oder?
0: Das ist schnell.
1: Es kratzt jetzt auch irgendwie so leicht im Hals. Geht Ihnen das jetzt auch noch? Auch so, das ignorieren wir jetzt irgendwie, ja. Oder?
0: Das ignorieren wir weg.
1: Genau. Also, unser Uwe war am Ende näher dran, aber der Marcel ging gar nicht leer aus. Für ihn gibt es jetzt das Hitradio RTL rundum Glücklich-Paket, hat er bald zu Hause.
0: Mhm. Und wenn Sie auch mal mitmachen wollen beim Hitradio RTL Schätzduell, Sie melden sich an, indem Sie das Wort Duell schicken an die 0351 5000 2000. Ein bisschen entspannter Marius Müller-Westernhagen hier.

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4: Sie hören Hitradio RTL, ist eine gute Entscheidung für diesen Mittwochnachmittag. 2:30, Tears for Fears gleich, Madonna mit Frozen und die Gumbel Dance Band mit Eldorado. Jetzt Claudia mit Sonne.
5: Ja, unbedingt. Also für uns heißt das hier weiterhin Spätsommer genießen. Das ist toll. Geht hier warm durch den Nachmittag. Ich hoffe, Sie können es ein bisschen genießen, haben dann vielleicht noch ein paar freie Stunden in der Sonne. 24 Grad ist dann noch so die Top-Temperatur. Und morgen sieht es ganz ähnlich aus. Da ist es auch nochmal so schön und auch so warm.
4: Interessanterweise ist es jetzt so eine Jahreszeit, wo wir festgestelltermaßen mit der Sonne Dienstschluss haben.
5: Ja, die geht unter und wir kommen raus. So ist es.
6: Ja. 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
4: Gucken wir auf die Straßen. A4 Dresden Richtung Chemnitz. Zwischen Siebenlehn und Berbersdorf. Vorsicht, Gegenstände auf der Fahrbahn. A14 Halle Richtung Leipzig. Zwischen Leipzig Messegelände und Leipzig Ost. Unfall, Fahrbahn Richtung Leipzig bzw. Dresden gesperrt und 6 Kilometer Stau. Leipzig Richtung Magdeburg zwischen Döbüen und Könnern. 2 Kilometer Stau und die B6. Zwischen Leipzig und der A14 Leipzig-Ost, Unfall, hier Vollsperrung. Es blitzt zwischen Teiltitz und Oelsnitz, Dresden die Platanenstraße und die B93 zwischen Borna und Altenburg in Trainer.
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2: Mit Janis Müller. Guten Tag. Das Kabinett hat sich auf eine Pflegereform geeinigt, um das Defizit der Pflegeversicherung in den Griff zu kriegen. Unter anderem soll ab dem neuen Jahr der Beitragszuschlag für kinderlose Menschen steigen. Er soll um 0,3 Punkte auf 0,9% angehoben werden. Das hat Gesundheitsminister Linnemann gesagt. Das sei nur ein erster Schritt. In der kommenden Woche will das Kabinett eine Pflegekommission einsetzen.
3: Es wird eine Kommission sein mit Experten, mit Wissenschaftlern, die das Ziel hat, bis Ende Januar 2027 einen Entwurf vorzulegen. Ein Entwurf, der die Pflege fit machen soll für die 30er Jahre.
2: Bis nächsten Sommer soll dann der zweite Schritt für die Pflegereform fertig sein. Auf dem Autohof Hertensdorf hat ein Militärfahrzeug der US-Armee einen Parkautomaten gerammt und damit komplett zerstört. Der 21 Jahre alten Fahrerin war das Ganze gestern Nachmittag beim Einbiegen passiert. Auch zwei Reifen des Fahrzeugs wurden beschädigt. Der entstandene Sachschaden wird auf rund 12.500 Euro geschätzt. Der Tankrabatt startet ab Mitternacht. Die Steuer auf Kraftstoff sinkt um fast 17 Cent pro Liter. Der Branchenverband Fuels und Energie rechnet mit vollständiger Weitergabe. Grund sei der starke Wettbewerb der rund 14.000 Tankstellen, so ein Sprecher. Bis der günstigere Sprit überall ankommt, kann es ein paar Tage dauern. Denn die Tanks sind noch voll mit teurem Diesel und Benzin. Ein Polizist ist in Görlitz von einem Hund angefallen und in den Arm gebissen worden. Der Beamte, der dienstfrei hatte, wurde ins Krankenhaus gebracht. Seine Kollegen wollten heute Vormittag eine Wohnung an der Spremberger Straße nach Drogen durchsuchen. Als der Mieter mit dem Hund dazukam, machte er Kehrt und lief weg. Der Polizist in Zivil wollte ihn stellen. In diesem Moment biss der Hund zu. Im Chemnitzer Naturkundemuseum im Tietz wird ab heute eine neue Sonderausstellung gezeigt. Darin dreht sich alles um Amphibien. Mehr von Carsten Koliski.
4: Frösche und Salamander werden als Wunder der Evolution bezeichnet, denn sie verbinden das Leben im und außerhalb des Wassers. Amphibien haben sich vor fast 400 Millionen Jahren aus Fischen entwickelt und waren die ersten Wirbeltiere an Land. Eröffnet wird die Schau um 17 Uhr mit einem Fachvortrag. Danach kann man sich die Ausstellung ansehen. Der Eintritt dazu ist frei. Gezeigt wird die Schau bis Ende September nächsten Jahres.
5: Ordentliches Tütchen Sonne mitgebracht hat die Claudia.
6: Ja, das ist auch so ein Wetter, bei dem sich Amphibien, glaube ich, wohlfühlen, oder? So ein bisschen feuchter auf der Wiese morgens und ansonsten schön warm im Laufe des Tages. Wir haben heute 24 Grad über Nachmittag und auch die Sonne immer zwischen den Wolken mit dabei. Das sieht morgen ganz ähnlich aus, wird auch nochmal so schön. Sie können es hoffentlich ein bisschen genießen, morgen dann auch wieder bis zu 24 Grad. Nur ein laues Lüftchen dazu und am Freitag wird es so ein bisschen wechselhafter.
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5: So, gucken wir auf die Straßen. Hitradio RTL meldet A14 Halle Richtung Leipzig. Zwischen Leipzig Messegelände und Leipzig Ost 6 Kilometer Stau. Allerdings die Autobahn nicht mehr gesperrt ist, geht wohl dran vorbei. Leipzig Richtung Magdeburg auf der A14 zwischen Lübbehühne und Könnern haben wir 4 Kilometer Stau. Und die A72 Zwickau Richtung Leipzig zwischen Chemnitz Süd und Chemnitz Röhrsdorf 2 Kilometer Stau. Es blitzt Dresden Platanenstraße, die B93 zwischen Borna und Altenburg in Trenna und Kamenz auf der Saarstraße. Hier ist 30.
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5: Man kann es sein, dass es ein physikalisches Grundgesetz ist, was man uns aber nicht gesagt hat, was man uns vorenthält, dass teurer Sprit schneller ist als billiger Sprit. Wenn billiger Sprit angekündigt wird, dann braucht er ewig. Jeder hier ist
6: das. Jeder ist langsam
10: unterwegs.
5: Aber hast du teuren Sprit? Ist aber, es kann sein, dass der Sprit klopft, da klopft er schon, da steht er vor der Tür.
6: Ist er schon teurer.
5: Ja,
6: es, ja, war, ne? Es könnte was dran. Und das hat sicher unbedingt was mit Physik zu tun.
5: Ich glaube schon. Ich glaube, ich bin da was Großem auf der Spur. Ja.

0: vom Herzen muss es kommen. Mhm. Ist ja bald wieder Weihnachten, getreu meinem Spruch, es kann ruhig teuer sein, Hauptsache es kommt von Herzen.
1: So ist es.
0: Ja, so kann es sein. So, jetzt ein bisschen Agathe hier.
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0: Auch heute unser kleiner Ausflug in die großen und kleinen musikalischen Missverständnisse, die Sie zahlreich entdecken.
1: Freuen wir uns immer sehr. Ist immer herrlich, was Sie uns hier melden. Und jetzt kommt hier nochmal der Knaller von Jörg Hauswald. Herrlich.
3: Das letzte Wort ist Augenhai. Wahrscheinlich hat er Angst vor dem Hammerhai oder irgend sowas. Kommt im Refrain auch ab und zu mal vor. Aber das letzte Wort hört man ganz deutlich. Augenhai. Also höre ich so.
0: Okay. Also merken wir uns mal den Augenhai.
1: Er meint den Song von Chris Norman, Midnight Lady.
4: Midnight Lady, love takes time. 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
0: Ist jetzt nicht so, dass ich den Song noch nie gehört hätte.
1: Nee, und vom Gefühl her passt jetzt auch jetzt nicht
0: das
1: wirklich
0: Wort
1: so.
0: Das Augenhai nirgends rein. Nein.
1: Aber wir hören ins Ende hinein.
4: Midnight Lady, I can fly in your arms, I'll get high.
1: Na klar, eindeutig ein Augenhai.
0: Da ist ganz locker der Augenhai dabei. Ja, ist so.
4: I'll get high.
1: Ist kein Nasenhai, auch kein Ohrenhai. Ist ein Augenhai.
0: Nicht mal der Hammerhai. Schön.
1: Sehr geil. Ja, super, schön. Wenn Sie auch mal so einen tollen Verhörer haben, wir freuen uns jederzeit darüber. Schicken Sie eine WhatsApp an die 0351 5000 2000.
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3: So, hier sind gerade RTL gleich mit Cook Robin, mit Tony Braxton und wir haben Bad Boys Blue. I wanna hear your heartbeat, Sunday Girl. Vorher gucken wir zum Mittwochsmädchen mit dem Wetter. Das war jetzt nicht, ich entschuldige. Das
4: Mittwochsmädchen?
3: Ja, es tut mir leid, ich jetzt auf Sunday Girl nichts anderes.
4: Aha. Warte, okay, ich überlege nochmal Wetter. Ich ja, da noch geht mal. Noch was. Da geht, denkt da nochmal drauf rum. Ansonsten muss man sagen, das Wetter wirklich schön. Da gibt es überhaupt nichts zu meckern. Das ist sonnig, das ist trocken, 24 Grad, Top-Temperatur, fetzt und dann so ein laues Lüftchen dazu. Und es sieht morgen ähnlich aus. Da ist es auch wieder so warm und so schön. Freitag wird es aber ein bisschen wechselhafter mal.
3: Mittwochsmaschine könnte ich noch anbieten.
4: Ja, dann nehme ich lieber Maschine.
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3: Der Blick auf Sachsenstraßen, A4 Dresden Richtung Görlitz zwischen Burka und Uhl ist 2 Kilometer stockend. Halle Richtung Leipzig auf der A14. Zwischen Leipzig Messegelände und Leipzig Ost immer noch 6 Kilometer Stau. Leipzig Richtung Magdeburg zwischen Löbühn und Könnern 5 Kilometer Stau. Die A17 Dresden Richtung Prag zwischen Dresden-Gorbitz und Dresden-Südvorstadt 3 Kilometer Stau. Und die A72 Zwickau Richtung Chemnitz zwischen Chemnitz Süd und Kreuz Chemnitz 3 Kilometer stockend. Es blitzt Dresden-Platanstraße. Die B93 zwischen Borna und Altenburg in Träna und Kamenz auf der Saarstraße in der 30er-Zone.
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0: Kirk Robin, The Promise You Made auf Hitradio RTL, Like It's Thrill mit Stumbling In. Und dazwischen gucken wir mal ein bisschen zu den Rekorden.
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0: Ein bisschen neblig diesmal. Wir suchen aktuell die größte Sammlung an Räucherfiguren. Also wer hat die meisten zu Hause stehen? Wer kann sich die Bude wirklich so richtig zunabeln? Ja. Diese alle Nabeln der Räuchermaneln. Ja. Ja, aktuell übrigens

0: Vorteil der Jan Heuer aus Lichtenberg, wollte ich ja sagen, 381 Räucherfiguren.
1: Das ist schon ganz schön viel. Mhm. Da kannst du ordentlich nabeln. Aber wir sprechen jetzt mit Heike aus Taura bei Burgstedt. Heike und ihr Mann Andreas haben auch richtig viele volle Kisten mit Räucherfiguren auf dem Dachboden. Heike, wie viel habt ihr denn gezählt?
2: So knapp 500. Wir waren auf dem Dachboden, haben nochmal durchgezählt. Das sind Häuschen, Räuchermänner, sämtliche Figuren, die es gibt. Vom Weihnachtsmann über den Jäger, also alles Mögliche.
1: Und wie habt ihr die denn zusammengesammelt? Wie kommt ihr denn auf diese rekordverdächtige Zahl?
2: Das ist der Sammelwahn meines Mannes.
1: Also er kauft immer noch dazu?
2: Immer. Also wenn es irgendwas Neues oder in eine Abweichung von so einem Räuchermann, den haben wir. Auch ganz alte Räuchermänner, ne, sind da dabei, also...
1: Würdet ihr dann noch so ein bisschen auf Flohmärkten auch und so?
2: Ja, okay. Flohmärkte, eBay und so, ne?
1: Das ist dann
2: ab dem ersten Advent stehen die dann bei uns im Haus bis einschließlich, sag ich mal, Ende Januar. Mhm.
1: Wir haben uns jetzt auch nochmal die genaue Zahl geben lassen von Heike. Das sind 497 Räucherfiguren im Haushalt. Also lieben Dank, Heike und Andreas. Grüße nach Taura. Sie hat auch gesagt, die waren alle aufgestellt. Alle.
0: Da weißt du,
1: alle,
0: was du gemacht hast. 497. Vor und nach Weihnachten.
1: No?
0: Gibt es jemanden, der mehr gezählt hat? Also mehr als 497 Räucherfiguren? Ja, dann melden Sie sich bitte auf hitradio.rtl.de. Wir verschenken auch diesmal wieder 500 € Rekordprämie.
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10: Mit Janis Müller. Guten Tag. Hier bei uns in Sachsen ist das Leben im

0: September wieder teurer geworden. Laut Statistischem Landesamt liegt die Inflationsrate derzeit bei 3,4%.
1: Das letzte Mal, dass die Jahresteuerungsrate über 3% lag, war im Dezember 2024. Haupttreiber jetzt waren die stark gestiegenen Kraftstoffpreise. Zum Start in die Heizperiode zogen auch die Kosten für Heizöl und Flüssiggas deutlich an. Dagegen verzeichneten Nahrungsmittel und alkoholfreie Getränke mit unter 1% den geringsten Anstieg. Gunnar Tichy, Nachrichtenredaktion.
0: Nach einem räuberischen Diebstahl in einer Dresdner Tankstelle sitzt eine 29-jährige Deutsche in Untersuchungshaft. Die Frau hatte gestern Bier und andere Getränke im Gesamtwert von 18 Euro mitgehen lassen, ohne zu bezahlen. Eine Mitarbeiterin, die sie aufhalten wollte, wurde von der Frau mit einem Wurfstern bedroht. Die Polizei nahm die vorbestrafte 29-Jährige vorläufig fest. Heute erging Haftbefehl. Das Leipziger BMW-Werk soll im kommenden Jahr als weltweit erstes Automobilwerk an eine Wasserstoffpipeline angeschlossen werden. Heute startete der Bau der etwa 2 Kilometer langen Leitung. Der Wasserstoff soll künftig als Antrieb für Fahrzeuge oder andere Maschinen im Werk genutzt werden. Ziel sei es, die CO2-Emissionen der Fabrik deutlich zu senken. Rodewisch kann seine Sternwarte weiter auf Vordermann bringen. Für die Sanierung der Fassade und den Bau eines barrierefreien Zugangs hat die Landesdirektion nach eigenen Angaben rund 210.000 Euro bewilligt. Insgesamt sind für das Projekt Investitionen von rund 330.000 Euro geplant. Die Maßnahmen, zu denen auch die Neugestaltung des Vorplatzes gehört, sollen noch in diesem Jahr starten. Die Modernisierung der Sternwarte im Vogtland läuft seit 2022. Die KI ist längst in den deutschen Klassenzimmern angekommen. Die Schulleitungen sehen das nicht nur positiv. In einer Studie für den Cornelsen Verlag äußerten knapp 80% die Befürchtung, dass Schülerinnen und Schüler durch KI verlernen, eigenständig zu denken.
2: Na sowas. Wir gucken zum Sachsenwetter mit Claudia.
3: Und da haben wir die Sonne heute schön mit dabei bei bis zu 24 Grad. Das fetzt und vor allem das Tolle, das geht morgen so weiter. Da können Sie sich auch drauf freuen. Wird wieder ein schöner Tag, der Donnerstag. 24 Grad gibt's maximal. Der Freitag wird vielleicht ein bisschen wechselhafter. So sieht's im Moment aus.
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2: Der Blick auf Sachsens Straßen. Hitradio RTL meldet A4 Dresden Richtung Görlitz zwischen Uhüst und Salzenforst 3 Kilometer stockend. A13 Berlin Richtung Dresden zwischen Schönborn und Thiendorf 1 Kilometer Stau, und hier haben wir auch Gegenstände. Hier liegt ein Kantholz auf der Fahrbahn. A14 Halle Richtung Leipzig zwischen Leipzig Messegelände und Leipzig Ost 7 Kilometer Stau, und Zwickau Richtung Chemnitz auf der A72 zwischen Stolberg Nord und Kreuz Chemnitz 4 Kilometer Stau. Es blitzt Dresden-Platanstraße 30er-Zone, Karmens-Saarstraße auch hier ist 30 und Chemnitz die Friedrich-Hähnel-Straße.
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2: So, an so einem 30. September ist bei Menschen in meinem Alter so ein gang genommener Satz heute, da ist der September schon wieder vorbei. Jetzt schon wieder, ja? Das war's mit dem Sommer.
3: Du müsstest nur sagen, es ging ganz schön schnell.
2: Das ging, oder so. Das Jahr war wieder
3: Flug,
2: ruck, weg.
3: Das Wort im Flug fehlt dabei noch.
2: Ja, wie im Flug.
3: Na?
2: Das reicht auch, wenn es so ist, kannst du auch schon stehen lassen, musst du nicht noch, wie im Flug.
3: Ja.
2: Punkt. Das ist ein ganzer Satz.
3: Ja.
2: Ab 50. So, wir gucken gleich mal, was im letzten Quartal so neu ist bei uns hier. Vorher gibt es Stefanie von Monaco, Michael Patrick Kelly und die Eurythmics. Ein Ding, wie im Flug weg. Zack, ruck. So.

0: so ein bisschen das schwarze Schaf gewesen in der
1: Stephanie
0: Monaco-Familie. Mhm. Stephanie von Monaco. Frank Sinatra übrigens Taufpate gewesen für Stephanie von Monaco. Und die Mutter, Grace Kelly, hat sie Wild Child, also Enfant Terrible genannt, das wilde Kind, weil sie gemacht hat, was sie wollte. Aber es hat ja auch funktioniert. 60 geworden letztes Jahr und hat sich so ein bisschen aus der Öffentlichkeit zurückgezogen. Jetzt, wir sind immer noch in der Öffentlichkeit, starten wir ins letzte Quartal des Jahres, morgen. Wir verabschieden heute den September, morgen geht's in den Oktober.
1: Der Oktober, ein Monat, in dem alle Feiertage sinnloserweise auf einem Samstag liegen.
0: Das prangere ich an.
1: Ja, das prangern wir irgendwie alle an, wir Arbeitnehmer jedenfalls. Und so, was sonst noch wichtig ist jetzt in diesem Monat und was auch neu ist ab morgen, das hören Sie jetzt von unserem hellen Köpfchen Matthias Draheim.
2: Aha, in 30 Sekunden.
3: Erstmal geht's aufs Haus, zum Tankrabatt, da kommen wir gleich. Mehr Geld gibt es aber schon mal für Dachdecker und Gerüstbauer, vorausgesetzt, dass sie nach Tarifvertrag bezahlt werden. Die Bahn macht von ihrem Hausrecht Gebrauch. Ab dem 15. Oktober soll auf allen deutschen Bahnhöfen, 5.400 sind das, ein Alkoholverbot gelten. Ende Oktober wird an der Uhr gedreht. Ab dem 25. haben wir dann nämlich wieder Winterzeit. Und eine neue Zeit bricht ab morgen an den Tankstellen an. Naja gut, so neu ist sie nicht. Der Tankrabatt, der kommt zurück und zwar ab 0 Uhr. Allerdings raten Experten noch mal ein bisschen zu warten. Erstens müssen wir mal schauen, ob die Mineralölkonzerne, die knapp 17 Cent

weniger wirklich an uns Autofahrer weitergeben. Und zweitens haben die Tankstellen ja erstmal noch den teuren Sprit auf Lager. Vielleicht also noch ein, zwei Tage warten, wenn es geht, und dann am besten über Tank-Apps vorher Preise vergleichen.

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9: Genau, 16:30, hier ist der Radio RTL. Kate Bush wartet mit Running Up That Hill, Meatloaf gibt's, I Do Anything For Love und Eddie Huntington und USSR. Und wir haben auch Sachsenwetter mit Claudia.
10: Ein paar Wolken ziehen hier rum, völlig harmlos sind die. Wir haben es trocken, auch morgen noch. Und morgen wird's auch nochmal so schön, können sich drauf freuen. Bei 22 bis 24 Grad weht nur ein laues Lüftchen. Und der Freitag ist insgesamt ein bisschen wechselhafter, aber so richtig kalt wird's die auch die nächsten Tage jetzt erstmal nicht.
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9: Hitradio RTL meldet A13 Berlin Richtung Dresden zwischen Schönborn und Thiendorf. 1 Kilometer Stau und immer noch Gegenstände. Ein Kantholz auf der Fahrbahn. Halle Richtung

0: Leipzig auf der A14 zwischen Leipzig Messegelände und Leipzig Ost 5 Kilometer Stau. Leipzig Richtung Dresden zwischen Kleinpösner und Nauenhof 1 Kilometer stockend. Und die A72 Zwickau Richtung Chemnitz zwischen Stolberg Nord und Kreuz Chemnitz 4 Kilometer Stau. Es blitzt Kamenz, Saarstraße, 30er-Zone, Chemnitz Friedrich-Hähnel-Straße und die B87 Richtung Mokrena an der Abfahrt Greffendorf.
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0: Running Up That Hill mit Kate Bush. Hitradio RTL ist hier.
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0: Die Dinger gehen raus wie geschnitten Brot, was aber verständlich ist. Eine S51 nach der anderen geht raus. Die letzte Simmer haben wir nach Hartenstein geliefert an Susanne.
2: Vielleicht haben Sie Susanne ja schon mal gesehen, ne? Durch Hartenstein düsen mit ihrer Sahara-braunen niegelnagelneuen Simson.
0: Man erkennt sie am breiten Lächeln.
2: Ja. Also wir sind gespannt, wohin die nächste S51 geht. Anmelden können Sie sich noch bei uns in der Hitradio RTL-App. Das hat auch Erik aus Lauter gemacht.
3: Ich würde mich auch riesig über eine Simson freuen. Ich hatte mal eine, die musste ich leider damals verkaufen für meinen Führerschein. Und ja, ich würde gern mal wieder Simson fahren. Das wäre richtig, richtig geil.
2: Das können wir verstehen, aber ist auch mies, oder? Wenn man die Simson verkaufen muss, um einen Führerschein zu machen dann?
0: Oh, unbedingt, wenn du das eine aufgeben musst, um das eigentlich das wirklich dann zu haben.
2: Aha.
0: Das ist doof. Jetzt der wichtige Hinweis an alle, die bei uns angemeldet sind. Dranbleiben.
2: Ja.
0: Die nächste niegelnagelneue Simson soll schon bald bei uns rausgehen. Wenn Sie Ihren Namen hier auf Hitradio RTL hören, heißt es sofort zurückrufen.
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10: Mit Janis Müller. Guten Tag. Volkswagen hat angekündigt, eine Reihe von Tarifverträgen zu kündigen, und zwar fristgerecht zum Jahresende. Auch der wichtige Manteltarifvertrag zähle dazu. Das Unternehmen begründet diesen Schritt mit dem massiv gestiegenen Kostendruck und strukturellen Marktveränderungen. Die IG Metall sprach von einem üblen Foul an der Belegschaft und kündigte ebenso wie der Betriebsrat entschlossenen Widerstand an. Da zum Jahreswechsel auch die Friedenspflicht endet,

0: Drohen ab Januar heftige Auseinandersetzungen und Streiks. Wer mit dem Deutschland-Ticket Bus oder Bahn fährt, der muss ab nächstem Jahr tiefer in den Geldbeutel greifen. Ab Januar soll das bundesweit gültige Ticket 66,80 Euro im Monat kosten, also fast 4 Euro mehr als jetzt. Das hat der zuständige Koordinierungsrat entschieden. Mittlerweile ist es bereits die dritte Erhöhung. Als das Ticket im Mai 2023 eingeführt wurde, kostete es noch 49 Euro. Mehr als 100.000 Menschen haben eine Petition gegen das Stolpersteinverbot in Heidenau unterschrieben. Die Initiative geht von der Vereinigung der Verfolgten des Nazi-Regimes aus. Sprecher Niklas Treto.
1: Uns ist eben wichtig, dass diese Form des Gedenkens erhalten bleibt, dass das nicht verdrängt wird, weil das eben so eine wichtige Form des Gedenkens in unseren Augen ist, die sicherlich auch Vor- und Nachteile hat, aber für uns überwiegen eben die Vorteile, weil das eine personalisierte Form des Gedenkens ist und weil es eben Sichtbarkeit im öffentlichen Raum schafft, also in der Straße, im Alltag.
0: Heidenau hält an seiner Entscheidung fest, verwehrt sich jedoch entschieden gegen Darstellungen, dass die Stadt die Opfer des Holocaust verhöhnen wolle. Auf dem Autohof Hertensdorf hat ein Militärfahrzeug der US-Armee einen Parkautomaten gerammt und damit komplett zerstört. Der 21 Jahre alten Fahrerin war das gestern Nachmittag beim Einbiegen passiert. Auch zwei Reifen des Fahrzeugs wurden beschädigt. Der entstandene Schaden wird auf rund 12.500 Euro geschätzt. Die Sanierungsarbeiten am Spielzeugmuseum in Seifen sind fast abgeschlossen. Ab Samstag hat das Haus wieder regulär geöffnet. Seit Mitte April wurde das Gebäude umfassend saniert. Im Inneren haben die Räume neue Fußböden und einen frischen Anstrich bekommen. Die Vitrinen und die tausenden Ausstellungsstücke wurden gründlich gereinigt und wieder aufgestellt. Knapp 800.000 Euro haben die Arbeiten gekostet.
2: Sachsenwetter gibt's mit Claudia.
3: Schön sieht's aus hier draußen, ein paar Wolken und die Sonne hat immer noch ein bisschen Platz, bevor sie dann bald untergeht. Könnte einen schönen Sonnenuntergang heute wieder geben, alle Zutaten sind da quasi. Morgen dann auch wieder so ein schöner Tag, Donnerstag lockt damit 24 Grad Richtung Nachmittag. Es ist nochmal sonnig und trocken, der Freitag wird ein bisschen wechselhafter, da kann's auch mal ein bisschen regnen.
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2: Wir gucken auf die Straßen. Hitradio RTL meldet A4 Görlitz Richtung Dresden zwischen Salzenforst und Uhüst. 1 Kilometer Stau und Vorsicht immer noch Reifenteile auf der Fahrbahn. Berlin Richtung Dresden zwischen Schönborn und Thiendorf. 1 Kilometer stockend. Die A14 Halle Richtung Dresden zwischen Leipzig Nordost und Nauenhof. 4 Kilometer Stau. Dann die A38 Halle Richtung Leipzig zwischen Kreuz Leipzig Süd und Dreieck-Partenaue. 1 Kilometer Stau. Und Zwickau Richtung Chemnitz. A72 ist das zwischen Chemnitz Süd und Kreuz Chemnitz. 3 Kilometer Stau. Es blitzt Dresden-Plantanstraße, Chemnitz-Friedrich-Hähnel-Straße und die B87 Richtung Mokrena an der Abfahrt Gräfendorf.
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2: Wenn uns unsere Rekordsuche etwas zeigt hier auf Hitradio RTL, dann sind das, wir rechnen mit nichts, aber bekommen immer sehr, sehr viel.
3: Ja, das ist wirklich, wirklich immer erstaunlich. Wir sind jedes Mal wieder baff, auch also diesmal.
2: Gerade bei den Räucherfiguren, ich dachte nach 100 Stück, ja, da hat jemand viel. Aber nee, wir gucken gleich nochmal, wie viel es mittlerweile sind. Bleiben Sie dran, Laidback, Hathaway und Belinda Carlisle vorher.

0: Bakerman is baking bread. 5:45 haben wir es. Hitradio RTL ist hier. Mirko und Claudi am Mittwoch. Naja, jetzt schon früher Abend.
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0: Sachsenrekorde. Verrückt, verrückter Sachsenrekorde. Wir holen Rekordverdächtiges ins Licht. Jede Woche aufs Neue. In dieser Woche wollten wir wissen, oder wollen es immer noch wissen, wer hat die größte Sammlung an Räucherfiguren?
2: Ja, das ist ganz frisch hier der Rekord, den Heike aus Taura aufgestellt hat. Sie hat 497 Räucherfiguren, stellt sie jedes Jahr mit ihrem Mann in der Weihnachtszeit auf.
0: Da alle haben sie was zu tun.
2: Und das finden wir schon enorm. Aber wir verdoppeln jetzt fast. Das ist krass. Und zwar verdoppeln wir mit der Sammlung von Dirk Schmieder aus Burkhardsdorf. Jetzt Dirk, bitte erzähl, wie groß ist deine Sammlung?
3: So um die 100 steht immer als Sommerkollektion und naja, der Rest ist halt verpackt und geht dann demnächst, wenn die Saison losgeht, dann wieder aus den Kisten raus. Ne?
2: Okay, und wie viele sind es insgesamt? Du hast durchgezählt?
3: Ich habe da eine Datei dafür, weil ansonsten sieht man da ja nicht mehr durch. 830.
2: Wahnsinn.
3: Also seit gestern 831, wenn ich mich verzählt habe. Da ist noch einer dazugekommen.
2: Du hast dir gestern noch einen gekauft?
3: Ja.
2: Was ist denn das neueste Modell? Erzähl mal.
3: Es ist ein kleiner, gebrauchter Kuttenräucher Mann als Weinleser.
2: Wenn du jetzt sagst 830, wie kommst du denn, dass du so viele hast?
3: Teilweise selber gefertigt, habe ich selber gebaut und ja, ansonsten viel Flohmärkten gewesen, in Trödelläden überall mit rumgeguckt und so ist das dann gewachsen.
2: Und da hast du eine Lieblingsfigur dabei, so ein Räuchermännchen?
3: Ja, einen alten geschnitzten Räuchermann. Ich glaube, die sind in Olbernhau gefertigt worden.
2: Mhm.
3: Im Erzgebirge.
0: Verrückt. 830 Räucherfiguren.
2: Das schafft man nie, dass die alle gleichzeitig räuchern, ne?
0: Das überlebst du wahrscheinlich auch nicht.
2: Nee, weil ich glaube auch, wenn man das erste anmacht, ist das, also ich meine, beim letzten ist es das erste auch schon wieder aus, oder?
0: Schon Räucherkerze. Länger, ja.
2: Es ist dann runter. Also, das ist krass.
0: Ja, vor allem, wer hat 830 Räucherkerzen zu Hause, weißt du, da musst
2: ja,
0: du
2: das
0: auch
2: ist ja das Nächste, das
0: da geht's
2: stimmt.
0: Da schon weiter.
2: Mensch,
0: da. 830 Stück, die hat Dirk Schmieder aus Burkhardsdorf, ist das Rekord, wir sind gespannt, wer meint, er kann das toppen, bitte, gern noch melden, hitradio rtl.de bis Freitagszeit.

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8: Hier ist jetzt gerade RTL, Don't Dream, It's Over, gleich mit Crowded House. Wir haben Prince Idle Joe mit Happy People und CC Catch, Strangers by Night. Ich weiß nicht, vielleicht kommt doch jemand Bekanntes vorbei heute Nacht. Auf jeden Fall wissen wir gleich, wie es Wetter wird.
9: Ja, also auf jeden Fall wissen wir auch, dass es mittlerweile schnell Nacht wird, oder? Das ist so schnell dunkel jetzt, 7:30, alles duster, ist jetzt nicht so schön. Naja, wir gewöhnen uns schon dran, ne?
8: Ja, wird schwierig.
9: Wenigstens ist es tagsüber schön. Auch morgen übrigens wieder, der Donnerstag wird toll. Das ist auch wieder sonnig und trocken bei 22 bis 24 Grad.
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8: So, gucken wir auf die Straßen. A4, Görlitz Richtung Dresden, zwischen Salzenforst und Uhüst, defekter LKW auf der linken Spur und wir haben Reifenteile. Und die A72, Zwickau Richtung Chemnitz, zwischen Chemnitz Süd und Kreuz Chemnitz, 1 Kilometer Stau. Aktuelle Blitzer lauern auf der B87 Richtung Mokrena an der Abfahrt Gräfendorf, Chemnitz auf dem Südring höher Annaberger Straße und Ortseingang Weißenborn aus Richtung Freiberg.
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0: Crowded House, Don't Dream It's Over, Hitradio RTL hier, Mirko und Claudi. 5:45 haben wir es gleich. Wollen wir die Uhr ein bisschen zurückdrehen? Mhm. Dann gehen wir mal auf den 30. September 1995, heute vor 31 Jahren, Platz 1 in den USA. Und da setzte sich für 8 Wochen fest, ist mal wieder Mariah Carey. Mhm. Zum zweiten Mal hat sie geschafft, von 0 auf 1 zu gehen, also ja. Platte rausgebracht. Und die haben sich Menschen angehört und dann haben sie sofort auf die 1 geschossen.
1: Und das war damals nicht das Weihnachtsalbum, ne?
0: Das war nicht das Weihnachtsalbum. Seit geraumer Zeit taut man ja Mariah Carey zu Weihnachten immer wieder auf. Nee, es war ein anderes Album. Und auf diesem Album war der Titel Fantasy. Das Video dazu hat sie übrigens selbst Regie geführt.
1: Okay.
0: Nicht, weil sie es kann, sondern weil alle Regisseure damals gesagt haben in den 90ern, nee, kannst vergessen, mach ich nicht. Nee, das tue ich mir nicht an. Mariah Carey, mache ich kein Video, tue ich mir nicht an. Alle Videoregisseure, die sie angefordert haben, gesagt, nee, lasst mal lieber, mach mal selber, Mariah. Und dann hat sie selber gemacht. Die Nummer ist der 9. Nummer 1 Hit von Mariah Carey gewesen. Und in Deutschland, da muss man mal ein bisschen schimpfen, war es nur eine 17.
1: Aber wir finden es trotzdem schön.
0: Ist eine geile Nummer, no? Fantasy.

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10: Mit Jannis Müller. Volkswagen hat fast alle seine Tarifverträge gekündigt. Moritz Einzel.
11: Aus Sicht des Unternehmens müssten verschiedene Regelungen wegen des Kostendrucks angepasst werden, teilte der Autohersteller mit. Die IG Metall sprach von einem üblen Foul an der Belegschaft. Ihr zufolge könnte unter anderem eine Regel betroffen sein, die den Beschäftigten die Wahl zwischen zusätzlichen freien Tagen oder mehr Geld gibt.
10: Danke, Moritz. Weiter kündigte die IG Metall ebenso wie der Betriebsrat entschlossenen Widerstand an. Die Inflationsrate in Sachsen ist das erste Mal seit fast 2 Jahren wieder auf über 3% gestiegen. Sie liegt jetzt im September bei 3,4%. Das hat das Statistische Landesamt in Kamenz heute mitgeteilt. Haupttreiber waren die stark gestiegenen Kraftstoffpreise. Zum Start in die Heizperiode zogen auch die Kosten für Heizöl und Flüssiggas deutlich an. An der Prager Straße in Dresden muss sein großes Kaufhaus demnächst seine Türen schließen. Das Modehaus Wöhrl verliert seinen Standort in der Dresdner City, weil der Eigentümer den Mietvertrag gekündigt hat. Matthias Gabler berichtet.
12: Die Kündigung kam völlig überraschend. Wöhrl ist seit 1996 in Dresden präsent und hatte den Standort erst vor 6 Jahren neu bezogen. Zuvor war die Filiale wenige Meter weiter, ebenfalls auf der Prager Straße. Die intensive Suche nach einem neuen Standort sei bisher ohne Erfolg geblieben, sagte uns ein Unternehmenssprecher. Den 25 Mitarbeitern wurde angeboten, nach Chemnitz zu wechseln. Dort will Wöhrl im November ein neues Haus eröffnen.
10: Es sind gute Nachrichten für Autofahrer zwischen Chemnitz und Dresden. Die

0: Die Anschlussstelle Wilsdruff an der A4 wurde heute freigegeben. Die Umbauarbeiten sind fertig. In dem Bereich wurde die Autobahnabfahrt komplett neu gestaltet und damit auch die Staatsstraße. Dort laufen die Arbeiten noch bis Jahresende weiter. Hiobs Botschaft für Bundestrainer Jürgen Klopp. Einen Tag vor dem dritten Nations League Gruppenspiel hat sich Nico Schlotterbeck im Abschlusstraining eine Knöchelverletzung zugezogen. Der Dortmunder Verteidiger fällt für den Rest der Länderspielpause aus. Die deutsche Fußballnationalmannschaft trifft morgen Abend in München auf Serbien.
1: Gucken wir zum Sachsenwetter mit Claudia.
2: Immer noch ganz schön warm hier bei uns, muss man mal sagen. Temperaturen um die 20 Grad haben wir da noch. Und dann geht die Sonne unter, dann wird es ziemlich frisch in der Nacht wieder mit 11 bis 8 Grad. Aber morgen wird es wieder schön, dann können Sie sich drauf freuen. Der Donnerstag strahlt dann auch wieder mit ziemlich viel Sonne. 22 bis 24 Grad gibt's.
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1: So, der Blick auf die Straßen. Hitradio RTL meldet A4 Görlitz Richtung Dresden zwischen Salzenforst und Uhöst am Taucher. Defekter LKW links und Reifenteile auf der Fahrbahn und es blitzt B87 Richtung Mokrena an der Abfahrt Gräfendorf, Chemnitz-Südring Höhe Annaberger Straße und Ortseingang Weißenborn aus Richtung Freiberg.
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1: Wir haben das letztens gehört, Donald Trump sagt ja, das heißt nicht mehr künstliche Intelligenz, nicht mehr KI, sondern jetzt heißt es Superintelligenz.
2: SI.
1: Oder schön, dass du das gleich so gesagt hast. Naja, SI ist schon richtig,
2: ja?
1: Denn die Domains von Slowenien enden auf .si. und im Moment gibt es einen regelrechten Run auf alles, was Domains in Slowenien hat, weil man sagt, man möchte sich unbedingt die Superintelligenz sichern. Also wenn du hinten noch SI haben willst, claudiaheidler.si.
2: Aber es kann auch sein, dass Herr Trump nochmal eine Nacht drüber schläft und das morgen mit dem SI komisch findet und dann sagt vielleicht super duper Intelligenz und dann ist es SDI. Oder?
1: Weil ihr habt doch mal Pech gehabt, Slowenien. Ja.

0: Mr. Mr. Broken Wings. 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
0: Wir holen jede Woche neu Rekordverdächtiges ins Licht, ans Licht, in die Helligkeit.
2: Es macht uns Spaß, ja.
0: Es macht uns Spaß und vor allem, Sie sind da aber auch mit Feuereifer dabei, jede Woche aufs Neue. In dieser Woche wollten wir wissen, wer hat die größte Sammlung an Räucherfiguren?
2: Und das ist total krass. Jetzt zum Mittwochabend können wir verkünden, wir haben die 800er-Marke gerissen. Das ist doch der Wahnsinn. Und die haben wir gerissen mit der Sammlung von Dirk Schmieder aus Burkhardsdorf. Der Dirk hat nämlich 830 Räucherfiguren.
3: Mit den Kühnräuchermann und viele ältere, selber gebaute, ein paar dicke von KWO, die hängen an der Wand in kleinen Rahmen. Es ist halt querfeldein. Ein paar brauchen wir ja auch im Haus zum Benutzen, also im Keller und in der Werkstatt stehen halt auch ein paar, die sozusagen immer zum Quellen da sind.
2: Das klingt ein bisschen danach, als würde Dirk sich ganzjährig einnabeln lassen, oder?
0: Jeder nach seinem Gusto, cool. Unglaublich. 830 Räucherfiguren stehen bei Dirk. Ist das schon Rekord? Wir sind gespannt, wer meint, dass er es noch toppen kann. Bitte gern noch melden, hitradio.rtl.de. Und wenn wir raus haben, wer der Sachsen-Rekordgewinner ist, gibt es auch wieder 500 Euro von uns.

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6: Gerade RTL, gleich mit der Münchner Freiheit, bis wir uns wiedersehen. Brian Adams gibt's mit Please Forgive Me und wir haben Luisa Fernandez und Peter Kent. Solo Party. Jetzt hat die Claudia Wetter für uns alle.
7: Und das ist schön auch morgen wieder, da können Sie sich drauf freuen. Der Donnerstag dann auch wieder sonnig und warm, 22 bis 24 Grad gibt's. Und der Freitag ist nicht mehr ganz so fetzig, da kann es auch mal ein bisschen regnen, aber trotzdem Richtung Wochenende insgesamt alles noch schön. Es wird gar nicht richtig kalt hier bei uns, toll.
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6: So, nicht so sehr viel los auf den Straßen, das ist gut, so fahren Sie vorsichtig. Es bleibt hoffentlich auch so. Görlitz Richtung Dresden auf der A4 zwischen Salzenforst und Uhüst. Defekter LKW und Reifenteile, das war es aber auch schon. Es blitzt Dresden-Platanstraße, Chemnitz-Südring, Höhe Annaberger Straße und Ortseingang Weißenborn aus Richtung Freiberg.
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1: Auch heute unser kleiner Ausflug in die großen und kleinen musikalischen Missverständnisse, die Sie zahlreich entdecken.
2: Freuen wir uns immer sehr. Ist immer herrlich, was Sie uns hier melden. Und jetzt kommt hier nochmal der Knaller von Jörg Hauswald. Herrlich.
3: Das letzte Wort ist Augenhai. Wahrscheinlich hat er Angst vor dem Hammerhai oder irgend sowas. Kommt im Refrain auch ab und zu mal vor. Aber das letzte Wort hört man ganz deutlich. Augenhai. Also höre ich so.
1: Okay. Also merken wir uns mal den Augenhai.
2: Er meint den Song von Chris Norman, Midnight Lady.
4: Midnight Lady, love takes time. Midnight Lady, it's hard to find.
1: Ist jetzt nicht so, dass ich den Song noch nie gehört hätte.
2: Nee, und vom Gefühl her passt jetzt auch jetzt nicht
1: das
2: wirklich
1: Wort
2: so.
1: Das Wort Augenhai nirgends rein. Nein.

0: Aber wir hören ins Ende hinein.
1: Midnight Lady, I could fly in your arms, I'll get high.
0: Na klar, eindeutig ein Augenhai.
2: Da ist ganz locker der Augenhai dabei, ja, ist so.
1: I'll get high.
0: Ist kein Nasenhai, auch kein Ohrenhai. Ist ein Augenhai.
2: Nicht mal der Hammerhai. Schön.
0: Sehr geil. Ja, super, schön. Wenn Sie auch mal so einen tollen Verhörer haben, wir freuen uns jederzeit darüber. Schicken Sie eine WhatsApp an die 0351 5000 2000.
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7: Mit Jannis Müller. Volkswagen hat angekündigt, eine Reihe von Tarifverträgen zu kündigen, und zwar fristgerecht zum Jahresende. Auch der wichtige Manteltarifvertrag zähle dazu. Das Unternehmen begründet diesen Schritt mit dem massiv gestiegenen Kostendruck und strukturellen Marktveränderungen. Die IG Metall sprach von einem üblen Foul an der Belegschaft und kündigte ebenso wie der Betriebsrat entschlossenen Widerstand an. Das Stolpersteinverbot in Heidenau stößt auf großen Widerstand. Eine Petition dagegen haben inzwischen mehr als 100.000 Menschen unterschrieben. Gestartet wurde sie von der Vereinigung der Verfolgten des Naziregimes, Sprecher Niklas Tretow.
8: Es geht darum, dass diese Form des Gedenkens einfach weiterhin möglich ist. Es sind noch nicht alle Biografien von Verfolgten des Naziregimes erforscht und das wird auch sicherlich weiterhin so bleiben. Und dass diese Möglichkeit bestehen bleibt, ist einfach sehr wichtig, weil das eben so eine lebendige Form der Erinnerung ist und es da auch ein übergenerationales bürgerschaftliches Engagement in dieser Sache gibt.
7: Heidenau hält an seiner Entscheidung fest, verwehrt sich jedoch entschieden gegen Darstellungen, dass die Stadt die Opfer des Holocaust verhöhnen wolle. Das Deutschland-Ticket im Nahverkehr wird teurer. Ab dem Jahreswechsel kostet es 66,80 Euro im Monat. Das hat der zuständige Koordinierungsrat entschieden. Wie denken die Fahrgäste darüber?
9: Ich bin der Meinung, dass es sich immer noch lohnt, auch wenn es halt schon wieder teurer wird.
10: Ich würde es trotzdem behalten, kann es mir auch leisten. Deswegen unterstütze ich das dann einfach gerne, wenn es das weiterhin gibt.
11: Wohin soll es gehen? Also wann ist irgendwann die Grenze? Wann hört es auf? Wann wird es weniger teuer? Weil es ist schon teuer.
7: Bisher kostet das Deutschland-Ticket 63 Euro.

0: Im Flug von Dubai nach Israel ist nach Angaben der israelischen Regierung gerade so ein Terroranschlag verhindert worden. Verteidigungsminister Katz sprach vom Versuch eines dschihadistischen Anschlags. Ein Co-Pilot soll Medienberichten zufolge den Piloten im Cockpit mit einem Messer angegriffen und verletzt haben. Er soll geplant haben, die Maschine mit rund 180 Menschen an Bord zum Absturz zu bringen. Mit Hilfe von Passagieren konnte das Flugzeug aber wieder unter Kontrolle gebracht werden. Der GFL Bowl in Dresden steuert auf eine Rekordkulisse zu. Mehr als 20.000 Tickets sind schon verkauft. Um zusätzlichen Platz zu schaffen, wurde inzwischen auch der K-Block geöffnet. Bei dem Showdown im American Football treffen am Samstag die Potsdam Royals auf die Dresden Monarchs.
1: Das Sachsenwetter.
2: Heute Abend nur ein paar harmlose Schleierwolken, in der Nacht dann meist auch sternklar, bei 11 bis 7 Grad die Temperaturen. Morgen zeigt sich der Donnerstag dann anfangs richtig sonnig, später mit ein paar Wolken, allerdings meist trocken und nochmal richtig warm, bis zu 25 Grad in der Spitze. Am Freitag dann eher durchwachsen, dicke Wolken, auch ein bisschen Regen ist möglich und es wird ein Quäntchen kühler, bei maximal 20 Grad.
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2: Der Blick auf die Straßen heute Abend. A4 Görlitz Richtung Dresden. Zwischen Salzenforst und Oest steht noch immer ein defekter LKW. Dann auf der A4 Görlitz Richtung Dresden in der Abfahrt Dresden-Altstadt ein defekter LKW. Da macht dort einen Reifenwechsel. Vorsicht. Ein Unfall in Leipzig auf der Permoser Straße, Ecke Adenauer Allee. Dort gibt es für beide Richtungen abwechselnd immer nur eine Spur. Und in Eisenberg, Turnerberg zwischen Gartenstraße und Schreberweg, da läuft ein Feuerwehreinsatz. Geblitzt wird. In Leipzig, da steht auf der Schönauer Straße am Allee-Center der Superblitzer. In Dresden blitzt es auf der Platanenstraße in der 30er-Zone. In Chemnitz auf dem Südring, Höhe Annaberger Straße und am Ortseingang Weißenborn aus Richtung Freiberg.
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1: Das Sachsenwetter.
2: Heute Abend nur ein paar harmlose Schleierwolken, in der Nacht dann meist auch sternklar, bei 11 bis 7 Grad die Temperaturen. Morgen zeigt sich der Donnerstag dann anfangs richtig sonnig, später mit ein paar Wolken, allerdings meist trocken und nochmal richtig warm, bis zu 25 Grad in der Spitze. Am Freitag dann eher durchwachsen, dicke Wolken, auch ein bisschen Regen ist möglich und es wird ein Quäntchen kühler, bei maximal 20 Grad.
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2: Schauen wir auf die Straßen heute Abend. A4 Görlitz Richtung Dresden zwischen Salzenforst und Uist immer noch ein defekter LKW. Dann auf der A4 Görlitz Richtung Dresden an der Abfahrt Dresden-Altstadt ebenfalls ein defekter LKW. Auf der B6 in Leipzig, Permoser Straße, Adenauer Allee hier ein Unfall und dort abwechselnd nur eine Spur frei. In Eisenberg, Turnerberg zwischen Gartenstraße und Schreberweg läuft ein Feuerwehreinsatz und geblitzt wird in Leipzig an der Schönauer Straße am Allee-Center und in Dresden auf der Platanenstraße in der 30er-Zone.
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4: Ich bin Florian Klaus. Wer mit dem Deutschlandticket Bus oder Bahn fährt, der muss ab nächstem Jahr tiefer in den Geldbeutel greifen. Ab dem 1. Januar soll das bundesweit gültige Ticket 66,80 Euro im Monat kosten. Also fast 4 Euro mehr als jetzt. Mittlerweile ist es schon die dritte Erhöhung. Als das Ticket im Mai 2023 eingeführt wurde, kostete es noch 49 Euro.

0: Volkswagen hat fast alle seine Tarifverträge gekündigt. Aus Sicht des Unternehmens müssten verschiedene Regelungen wegen des Kostendrucks angepasst werden, teilte der Autohersteller mit. Die IG Metall sprach von einem üblen Foul an der Belegschaft, das nicht hingenommen werde. Ihr zufolge könnte unter anderem eine Regel betroffen sein, die den Beschäftigten die Wahl zwischen zusätzlichen freien Tagen oder mehr Geld gibt. Die KI ist längst in den deutschen Klassenzimmern angekommen. Die Schulleitungen sehen das nicht nur positiv. In einer Studie für den Cornelsen Verlag äußerten knapp 80% die Befürchtung, dass Schülerinnen und Schüler durch KI verlernen, eigenständig zu denken. Tanja Wagner berichtet.
1: Den Aufsatz schreibt Claude, die Präsentation zaubert ChatGPT. Vielfach können Lehrkräfte nicht mehr kontrollieren, was Schüler wirklich selbst an Eigenleistung erbracht haben. Auch Prüfungsformate würden sich radikal ändern. Gleichzeitig bringt die KI aber auch positive Aspekte mit sich. Beispielsweise wird die Unterrichtsvorbereitung dadurch einfacher. Auch kann die KI als Ideengeber und Nachhilfeassistent eine große Hilfe für Schülerinnen und Schüler sein.
0: Das Leben in Sachsen ist im September wieder teurer geworden. Die Inflationsrate liegt aktuell bei 3,4%, wie das Statistische Landesamt mitteilte.
2: Das letzte Mal, dass die Jahresteuerungsrate über 3% lag, war im Dezember 2024. Haupttreiber jetzt waren die stark gestiegenen Kraftstoffpreise. Zum Start in die Heizperiode zogen auch die Kosten für Heizöl und Flüssiggas deutlich an. Dagegen verzeichneten Nahrungsmittel und alkoholfreie Getränke mit unter 1% den geringsten Anstieg. Gunnar Tichy, Nachrichtenredaktion.
0: Die Fußball-Bundesliga der Frauen hat den Verkauf ihrer TV-Rechte gestartet. Erstmals eigenständig, ohne den DFB. Zur Debatte steht dabei, ob ein revolutionäres Playoff-Modell für Meisterschaft und Aufstieg eingeführt werden. Meister Bayern München und Vizemeister Wolfsburg wehren sich dagegen. Was jetzt schon feststeht, die Montagsspiele fallen weg.
3: Das Sachsenwetter.
4: Heute Abend nur ein paar harmlose Schleierwolken, in der Nacht dann meist auch sternklar, bei 11 bis 7 Grad die Temperaturen. Morgen zeigt sich der Donnerstag dann anfangs richtig sonnig, später mit ein paar Wolken, allerdings meist trocken und nochmal richtig warm, bis zu 25 Grad in der Spitze. Am Freitag dann eher durchwachsen, dicke Wolken, auch ein bisschen Regen ist möglich und es wird ein Quäntchen kühler, bei maximal 20 Grad.
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4: Schauen wir noch auf die Straßen heute Abend. Zwischen Pfaffenhain und Jahnsdorf ist der Mühlweg aktuell gesperrt. Außerdem in Eisenberg, Turnerberg zwischen Gartenstraße und Schreberweg, der läuft ein Feuerwehreinsatz. Und in Hohendorf auf der Poststraße zwischen hinterm Ida-Schacht und Rudolf-Breitscheid-Straße Vollsperrung. Geblitzt wird noch in Dresden auf der Platanenstraße in der 30er-Zone und in Leipzig auf der Schönauer Straße am Allee-Center. Da steht der Superblitzer.
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8: Oftmals eine sternenklare Nacht haben wir und Temperaturen zwischen 11 und 7 Grad vor uns. Ansonsten morgen, der Donnerstag, viel Sonne zu Anfang, später ein paar dickere Wolken, aber noch trocken und vor allem warm, bis zu 25 Grad. Am Freitag dann eher durchwachsen mit dicken Wolken, ab und zu kann es auch mal regnen, bei nur noch 11 bis 20 Grad. Am Wochenende guckt wieder ein bisschen Sonne durch.
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8: Schauen wir auf die Straßen heute Abend. A38 Halle Richtung Leipzig. In der Abfahrt Kreuz Leipzig Süd. In der Überfahrt zur A72 Richtung Chemnitz ein defektes Auto. Außerdem zwischen Pfaffenhain und Jahnsdorf ist der Mühlweg gesperrt und in Eisenberg der Turnerberg zwischen Gartenstraße und Schreberweg. Geblitzt wird noch in Dresden auf der Platanenstraße in der 30er-Zone und in Leipzig auf der Schönauer Straße am Allee-Center, da steht der Superblitzer.
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0: Sissi Kona.
1: Vor kurzem klingelte es an meiner Tür. Es war eine ältere Dame, die auf der Suche nach Antworten war, wie ihre Freundin gestorben war. Diese Freundin, ebenfalls eine ältere Dame, wohnte bei mir im Haus. Ich wusste zwar, um wen es sich handelt, weil ich einmal ein Päckchen bei ihr abgeholt habe, das sie freundlicherweise angenommen hatte. Jedoch wusste ich nicht mal, dass sie gestorben war. Geschweige denn, wie sie wirklich aussah, denn ich hatte sie vielleicht 10 Sekunden gesehen. Als ich meine Tür wieder schloss, dachte ich unweigerlich an die Anonymität in großen Städten und Häusern mit vielen Bewohnern. Und so begegnen mir die Mitbewohner und Mitbewohnerinnen im Hausflur nahezu täglich. Auf dem Weg zur Arbeit, zum Einkaufen oder zu einem Arzttermin. Man sieht einander vorbeihuschen, grüßt flüchtig, hat aber meistens nicht mal eine Ahnung vom Nachnamen oder wer in welcher Etage wohnt. Wir sollten öfter wagen, aus dieser Anonymität herauszukommen. Vielleicht, indem wir mal bei einem neu zugezogenen Nachbarn klingeln und uns vorstellen. Oder im Sommer im Hof ein kleines Fest veranstalten und das ganze Haus dazu holen. Auch als Kirche sollten wir aus dieser Anonymität heraustreten, Orientierung bieten, für die Menschen da sein und zeigen, was uns ausmacht. Dann erkennen uns die Menschen auch wieder als das, was wir sind. Der nette Typ oder die freundliche Frau von nebenan.
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5: Ich bin Florian Klaus. Das Deutschland-Ticket kostet ab Januar 66,80 Euro. Das hat der zuständige Koordinierungsrat auf einer heutigen Sitzung entschieden. Das Ticket wird demnach fast 4 Euro im Monat teurer. Thomas Bremser berichtet.
6: Mit 9 Euro im Monat hat alles angefangen vor 4 Jahren. Mit dem Billigticket wollte die Ampel damals die hohen Energiepreise auffangen nach dem Beginn des Ukraine-Kriegs. Danach einigten sich Bund und Länder auf einen Monatspreis von 49 Euro. Seitdem ist der Preis immer weiter angestiegen. Der neue Abo-Preis wurde diesmal erstmals mit Hilfe einer Formel berechnet, die sich unter anderem orientiert an den Kosten für Personal und Energie.
5: Ein großes Sparprogramm hatte Volkswagen schon angekündigt. Jetzt hat der Autobauer einen Großteil seiner Tarifverträge gekündigt. Unter anderem die Konkurrenz aus China hat den Druck auf VW enorm erhöht, hieß es zur Begründung. Darum sollten Regeln angepasst werden. Die IG Metall und der Betriebsrat haben Widerstand angekündigt. Betriebsratschefin Cavallo rechnet mit einer heftigen Auseinandersetzung zum Jahreswechsel. Das Bundeskabinett hat heute die Pflegereform beschlossen. Eine allgemeine Beitragserhöhung kommt nicht, dafür müssen kinderlose Mitglieder ab Januar 2027 aber mehr zahlen. Ihr Zuschlag steigt um 0,3 Punkte auf 0,9%. Gesundheitsminister Linnemann begründet das mit dem massiven finanziellen Druck auf das System. Die Zahl der Pflegebedürftigen habe sich in 20 Jahren von 2 auf 6 Millionen Menschen verdreifacht. Das Leben in Sachsen ist im September wieder teurer geworden. Die Inflationsrate liegt aktuell bei 3,4%, wie das Statistische Landesamt mitteilte.
7: Das letzte Mal, dass die Jahresteuerungsrate über 3% lag, war im Dezember 2024. Haupttreiber jetzt waren die stark gestiegenen Kraftstoffpreise. Zum Start in die Heizperiode zogen auch die Kosten für Heizöl und Flüssiggas deutlich an. Dagegen verzeichneten Nahrungsmittel und alkoholfreie Getränke mit unter 1% den geringsten Anstieg. Gunnar Tichy, Nachrichtenredaktion.
5: Am 2. Spieltag der Fußball-Champions League der Frauen ist jetzt der FC Bayern in Lissabon gefordert. Benfica ist mit einem Sieg bei Juventus Turin gut in die Ligaphase gestartet. Für den FC Bayern hatte es im ersten Spiel gegen Manchester City nur ein Unentschieden gegeben. Parallel spielt jetzt noch Lyon gegen Chelsea.
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8: Oftmals eine sternenklare Nacht haben wir und Temperaturen zwischen 11 und 7 Grad vor uns. Ansonsten morgen, der Donnerstag, viel Sonne zu Anfang, später ein paar dickere Wolken, aber noch trocken und vor allem warm, bis zu 25 Grad. Am Freitag dann eher durchwachsen mit dicken Wolken, ab und zu kann es auch mal regnen, bei nur noch 11 bis 20 Grad. Am Wochenende guckt wieder ein bisschen Sonne durch.
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8: Schauen wir auf die Straßen heute Abend. A38, Halle Richtung Leipzig. In der Abfahrt Kreuz Leipzig Süd, in der Überfahrt zur A72 Richtung Chemnitz ein defektes Auto. Außerdem zwischen Pfaffenhain und Jahnsdorf ist der Mühlweg gesperrt und in Eisenberg der Turnerberg zwischen Gartenstraße und Schreberweg. Geblitzt wird noch in Dresden auf der Platanenstraße in der 30er-Zone und in Leipzig auf der Schönauer Straße am Allee-Center, da steht der Superblitzer.
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2: Oftmals eine sternenklare Nacht haben wir und Temperaturen zwischen 11 und 7 Grad vor uns. Ansonsten morgen, der Donnerstag, viel Sonne zu Anfang, später ein paar dickere Wolken, aber noch trocken und vor allem warm, bis zu 25 Grad. Am Freitag dann eher durchwachsen mit dicken Wolken, ab und zu kann es auch mal regnen, bei nur noch 11 bis 20 Grad. Am Wochenende guckt wieder ein bisschen Sonne durch.
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2: Schauen wir auf die Straßen heute Abend. A38 Halle Richtung Leipzig, in der Abfahrt Kreuz Leipzig Süd, in der Überfahrt zur A72 Richtung Chemnitz ein defektes Auto. Außerdem zwischen Pfaffenhain und Jahnsdorf ist der Mühlweg gesperrt und in Eisenberg der Turnerberg zwischen Gartenstraße und Schreberweg. Geblitzt wird noch in Dresden auf der Platanenstraße in der 30er-Zone und in Leipzig auf der Schönauer Straße am Allee-Center, da steht der Superblitzer.
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11: Ich bin Christian Lang. Mehr als 14,5 Millionen Menschen nutzen das Deutschland-Ticket. Ab Januar müssen sie dafür mehr bezahlen. Wie es aus dem zuständigen Koordinierungsrat hieß, soll der Preis von 63 Euro auf 66,80 Euro steigen. Zum ersten Mal ist der Abo-Preis mit Hilfe einer bestimmten Formel berechnet worden. Dadurch sollte politischer Streit über die Höhe vermieden werden. Wer keine Kinder hat, muss ab Januar wohl mehr für die Pflegeversicherung zahlen. Das Bundeskabinett hat die umstrittene Pflegereform gebilligt. Die Zusatzbeiträge für Kinderlose sollen damit von 0,6 auf 0,9% steigen. Daneben hat das Kabinett auch beschlossen, dass Attacken auf Busfahrer, Zugbegleiter, Polizisten und Klinikpersonal künftig schärfer bestraft werden sollen. Bei dem mutmaßlichen Angreifer einer Fly-Dubai-Maschine, die von Dubai nach Tel Aviv unterwegs war, soll es sich um einen Einzeltäter handeln. Das berichtet ein israelischer Sender unter Berufung auf Sicherheitskreise. Nach Angaben von Ministerpräsident Netanyahu hatte einer der Piloten mit einem Messer auf seinen Kollegen eingestochen. Er habe offenbar versucht, das Flugzeug zum Absturz zu bringen. Der Konflikt zwischen dem Volkswagen-Management und der Arbeitnehmerseite spitzt sich zu. Der Autobauer hat den Großteil seiner Tarifverträge gekündigt. Zur Begründung hieß es, dass wegen des hohen Kostendrucks verschiedene Regelungen geändert werden sollten. Der IG Metall zufolge könnte es zum Beispiel um eine Regel gehen, die Beschäftigten die Wahl zwischen mehr freien Tagen oder mehr Geld lässt. Das Leben in Sachsen ist im September wieder teurer geworden. Die Inflationsrate liegt aktuell bei 3,4%, wie das Statistische Landesamt mitteilte.
12: Das letzte Mal, dass die Jahresteuerungsrate

0: über 3% lag, war im Dezember 2024. Haupttreiber jetzt waren die stark gestiegenen Kraftstoffpreise. Zum Start in die Heizperiode zogen auch die Kosten für Heizöl und Flüssiggas deutlich an. Dagegen verzeichneten Nahrungsmittel und alkoholfreie Getränke mit unter 1% den geringsten Anstieg. Gunnar Tichy, Nachrichtenredaktion.
1: Das Sachsenwetter.
2: Oftmals eine sternenklare Nacht haben wir und Temperaturen zwischen 11 und 7 Grad vor uns. Ansonsten morgen, der Donnerstag, viel Sonne zu Anfang, später ein paar dickere Wolken, aber noch trocken und vor allem warm, bis zu 25 Grad. Am Freitag dann eher durchwachsen mit dicken Wolken, ab und zu kann es auch mal regnen, bei nur noch 11 bis 20 Grad. Am Wochenende guckt wieder ein bisschen Sonne durch.

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0: Das Sachsenwetter.
12: Oftmals eine sternenklare Nacht haben wir und Temperaturen zwischen 11 und 7 Grad vor uns. Ansonsten morgen, der Donnerstag, viel Sonne zu Anfang, später ein paar dickere Wolken, aber noch trocken und vor allem warm, bis zu 25 Grad. Am Freitag dann eher durchwachsen, mit dicken Wolken, ab und zu kann es auch mal regnen, bei nur noch 11 bis 20 Grad. Am Wochenende guckt wieder ein bisschen Sonne durch.
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7: Ich bin Christian Lang. Außenminister Wadefuhl zeigt sich erleichtert über den Ausgang des versuchten Entführungsfalls auf einem Fly-Dubai-Flug von Dubai nach Tel Aviv. Alle Passagiere waren aus Israel. Der Minister spricht von einem schweren Angriff auf die zivile Luftfahrt. Gleichzeitig lobt er die Tapferkeit des Piloten und der Passagiere, die einen Absturz in letzter Sekunde verhindert haben. Das Deutschland-Ticket kostet ab Januar 66,80 Euro. Das hat der zuständige Koordinierungsrat auf einer Sitzung heute entschieden. Das Ticket wird um fast 4 Euro im Monat teurer. Bei der Einführung vor 4 Jahren hat das Deutschland-Ticket 9 Euro gekostet. Mit dem Billigticket wollte die Ampel damals die hohen Energiepreise auffangen nach dem Beginn des Ukraine-Krieges. Ein großes Sparprogramm hat Volkswagen schon angekündigt. Jetzt hat der Autobauer die meisten seiner Tarifverträge gekündigt. Der Grund dafür, die Konkurrenz aus China hat den Druck auf VW enorm erhöht. Darum sollten Regeln angepasst werden. Die IG Metall und der Betriebsrat haben Widerstand angekündigt. Das Leben in Sachsen ist im September wieder teurer geworden. Die Inflationsrate liegt aktuell bei 3,4%, wie das Statistische Landesamt mitteilte.
8: Das letzte Mal, dass die Jahresteuerungsrate über 3% lag, war im Dezember 2024. Haupttreiber jetzt waren die stark gestiegenen Kraftstoffpreise. Zum Start in die Heizperiode zogen auch die Kosten für Heizöl und Flüssiggas deutlich an. Dagegen verzeichneten Nahrungsmittel und alkoholfreie Getränke mit unter 1% den geringsten Anstieg. Gunnar Tichy, Nachrichtenredaktion.
7: Schauen wir zum Fußball. Nico Schlotterbeck hat sich wieder verletzt. Das hat der DFB mitgeteilt. Der BVB-Spieler hat eine Außenbandverletzung im rechten Knöchel. Bundestrainer Jürgen Klopp.
9: Nico ist in Aufwärmübung einfach umgeknickt, ohne Gegner, wobei ja gar keine Gegner da waren, aber auch kein Mitspieler war, hat da irgendwie einen Einfluss gehabt und haben wir direkt Bilder gemacht und er ist raus für morgen. Alle weiteren Informationen macht wahrscheinlich mehr Sinn, wenn es die medizinische Abteilung der entweder Verein oder eben auch unsere rausgibt. Ja, aber einfach unglücklich.
6: Das Sachsenwetter.
10: Oftmals eine sternenklare Nacht haben wir und Temperaturen zwischen 11 und 7 Grad vor uns. Ansonsten morgen, der Donnerstag, viel Sonne zu Anfang, später ein paar dickere Wolken, aber noch trocken und vor allem warm, bis zu 25 Grad. Am Freitag dann eher durchwachsen mit dicken Wolken, ab und zu kann es auch mal regnen, bei nur noch 11 bis 20 Grad. Am Wochenende guckt wieder ein bisschen Sonne durch.

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1: Vor kurzem klingelte es an meiner Tür. Es war eine ältere Dame, die auf der Suche nach Antworten war, wie ihre Freundin gestorben war. Diese Freundin, ebenfalls eine ältere Dame, wohnte bei mir im Haus. Ich wusste zwar, um wen es sich handelt, weil ich einmal ein Päckchen bei ihr abgeholt habe, das sie freundlicherweise angenommen hatte. Jedoch wusste ich nicht mal, dass sie gestorben war. Geschweige denn, wie sie wirklich aussah, denn ich hatte sie vielleicht 10 Sekunden gesehen. Als ich meine Tür wieder schloss, dachte ich unweigerlich an die Anonymität in großen Städten und Häusern mit vielen Bewohnern. Und so begegnen mir die Mitbewohner und Mitbewohnerinnen im Hausflur nahezu täglich. Auf dem Weg zur Arbeit, zum Einkaufen oder zu einem Arzttermin. Man sieht einander vorbeihuschen, grüßt flüchtig, hat aber meistens nicht mal eine Ahnung vom Nachnamen oder wer in welcher Etage wohnt. Wir sollten öfter wagen, aus dieser Anonymität herauszukommen. Vielleicht, indem wir mal bei einem neu zugezogenen Nachbarn klingeln und uns vorstellen. Oder im Sommer im Hof ein kleines Fest veranstalten und das ganze Haus dazu holen. Auch als Kirche sollten wir aus dieser Anonymität heraustreten, Orientierung bieten, für die Menschen da sein und zeigen, was uns ausmacht. Dann erkennen uns die Menschen auch wieder als das, was wir sind. Der nette Typ oder die freundliche Frau von nebenan.
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1: Das Sachsenwetter.
2: Oftmals eine sternenklare Nacht haben wir und Temperaturen zwischen 11 und 7 Grad vor uns. Ansonsten morgen, der Donnerstag, viel Sonne zu Anfang, später ein paar dickere Wolken, aber noch trocken und vor allem warm, bis zu 25 Grad. Am Freitag dann eher durchwachsen mit dicken Wolken, ab und zu kann es auch mal regnen, bei nur noch 11 bis 20 Grad. Am Wochenende guckt wieder ein bisschen Sonne durch.
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5: Ich bin Christian Lang. Tanken soll ab heute wieder billiger werden. Seit heute gilt der zweite Tankrabatt in diesem Jahr. Bis zum Jahresende werden die Energiesteuern auf Benzin und Diesel gesenkt. Unterm Strich um knapp 17 Cent pro Liter. Claudia Wächter berichtet.
6: Tanken ohne Frustattacken, das wünschen sich wohl viele, zumal es im September an der Zapfsäule so teuer war wie nie. Und die Mineralölwirtschaft verspricht, wir geben den Rabatt auch sofort weiter. Die Frage ist allerdings, ob das 1:1 passiert. Viele, auch der ADAC, vermuten, dass wieder einmal ein Teil verpufft. Und Kritiker sagen vom Rabatt würden auch Gutverdiener profitieren. Der sei also ungerecht.
5: Bei dem mutmaßlichen Angreifer einer Fly-Dubai-Maschine, die von Dubai nach Tel Aviv unterwegs war, soll es sich um einen Einzeltäter handeln. Das berichtet ein israelischer Sender unter Berufung auf Sicherheitskreise. Nach Angaben von Ministerpräsident Netanyahu hatte einer der Piloten mit einem Messer auf seinen Kollegen eingestochen. Er habe offenbar versucht, das Flugzeug zum Absturz zu bringen. Wer keine Kinder hat, muss ab Januar wohl mehr für die Pflegeversicherung zahlen. Das Bundeskabinett hat die umstrittene Pflegereform gebilligt. Die Zusatzbeiträge für Kinderlose sollen damit von 0,6 auf 0,9% steigen. Daneben hat das Kabinett auch beschlossen, dass Attacken auf Busfahrer, Zugbegleiter, Polizisten und Klinikpersonal künftig schärfer bestraft werden sollen. Mehr als 14,5 Millionen Menschen nutzen das Deutschland-Ticket. Ab Januar müssen sie dafür mehr bezahlen. Wie es aus dem zuständigen Koordinierungsrat hieß, soll der Preis von 63 Euro auf 66,80 Euro steigen. Zum ersten Mal ist der Abo-Preis mit Hilfe einer bestimmten Formel berechnet worden. Dadurch sollte politischer Streit über die Höhe vermieden werden. Das Leben in Sachsen ist im September wieder teurer geworden. Die Inflationsrate liegt aktuell bei 3,4%, wie das Statistische Landesamt mitteilte.
7: Das letzte Mal, dass die Jahresteuerungsrate über 3% lag, war im Dezember 2024. Haupttreiber jetzt waren die stark gestiegenen Kraftstoffpreise. Zum Start in die Heizperiode zogen auch die Kosten für Heizöl und Flüssiggas deutlich an. Dagegen verzeichneten Nahrungsmittel und alkoholfreie Getränke mit unter 1% den geringsten Anstieg. Gunnar Tichy, Nachrichtenredaktion.
2: Das Sachsenwetter.
8: Meist nur leicht bewölkt oder sternenklar bei Temperaturen zwischen 11 und 7 Grad. Der Donnerstag zeigt sich dann richtig freundlich wieder. Am Nachmittag ein paar dickere Wolken, trotzdem trocken bei bis zu 25 Grad. Wenn Regen, dann eher so Richtung Freitagabend und bei 11 bis 20 Grad wird es auch etwas kühler.

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10: Ich bin Christian Lang. Seit Mitternacht gilt erneut ein Tankrabatt. 3 Monate lang werden die Energiesteuern auf Benzin und Diesel gesenkt. Das macht 16,7 Cent pro Liter aus. Ob die Ersparnis komplett bei den Autofahrern ankommt, ist noch nicht klar. Die Tankstellen müssen ihre Preise nicht zwingend senken. Erwartet wird aber, dass viele Tankstellen ihre Preise frühzeitig anpassen. Außenminister Wadefuhl hat sich erleichtert über den Ausgang des gewaltsamen Vorfalls im Cockpit eines Fly-Dubai-Flugs geäußert. Der Flieger war auf dem Weg von Dubai nach Tel Aviv. Er habe mit großem Schrecken von dem versuchten Entführungsfall des Flugzeugs erfahren.
11: Wir sind dann das tiefste erschrocken, dass ein derartig schrecklicher Anschlag auf eine mittels der Ewig besetzte Maschine versucht wurde. Es ist der Tapferkeit des Piloten und weiterer Passagiere zu verdanken, dass dieser Absturz in letzter Sekunde verhindert werden konnte.
10: Das Stolpersteinverbot in Heidenau stößt auf großen Widerstand. Eine Petition dagegen haben inzwischen mehr als 100.000 Menschen unterschrieben. Gestartet wurde sie von der Vereinigung der Verfolgten des Naziregimes. Sprecher Niklas Tretow.
12: Es geht darum, dass diese Form des Gedenkens einfach weiterhin möglich ist. Es sind noch nicht alle Biografien von Verfolgten des Nazis.

0: Regimes erforscht und das wird auch sicherlich weiterhin so bleiben. Und dass diese Möglichkeit bestehen bleibt, ist einfach sehr wichtig, weil das eben so eine lebendige Form der Erinnerung ist und es da auch ein übergenerationales bürgerschaftliches Engagement in dieser Sache gibt.
1: Heidenau hält an seiner Entscheidung fest, verwehrt sich jedoch entschieden gegen Darstellungen, dass die Stadt die Opfer des Holocaust verhöhnen wolle. Der Bundesgerichtshof beschäftigt sich heute mit einer Preiserhöhung für Amazon Prime in Deutschland. Die Verbraucherzentrale NRW ist dagegen vorgegangen und war vor Gericht erfolgreich. Das Landgericht und das Oberlandesgericht Düsseldorf erklärten eine Klausel zur Preisanpassung für unwirksam. Amazon legte dagegen Revision in Karlsruhe ein. Ob es heute schon ein Urteil gibt, ist unklar. Nico Schlotterbeck hat sich schon wieder verletzt. Das hat der DFB mitgeteilt. Der BVB-Spieler hat eine Außenbandverletzung im rechten Knöchel. Bundestrainer Jürgen Klopp.
2: Nico ist in Aufwärmübung einfach umgeknickt, ohne Gegner, wobei ja gar keine Gegner da waren, aber auch kein Mitspieler, weil er hat da irgendwie einen Einfluss gehabt und haben wir direkt Bilder gemacht und er ist raus für morgen. Alle weiteren Informationen macht wahrscheinlich mehr Sinn, wenn es die medizinische Abteilung der entweder Verein oder eben auch unsere rausgibt. Ja, aber einfach unglücklich.
1: Die deutsche Fußballnationalmannschaft spielt heute Abend ab 20.45 Uhr in München gegen Serbien.
3: Das Sachsenwetter.
4: Meist nur leicht bewölkt oder sternklar bei Temperaturen zwischen 11 und 7 Grad. Der Donnerstag zeigt sich dann richtig freundlich wieder. Am Nachmittag ein paar dickere Wolken, trotzdem trocken bei bis zu 25 Grad. Wenn Regen, dann eher so Richtung Freitagabend und bei 11 bis 20 Grad wird es auch etwas kühler.

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8: Ich bin Christian Lang. Tanken soll ab heute wieder billiger werden. Seit heute gilt der zweite Tankrabatt in diesem Jahr. Bis zum Jahresende werden die Energiesteuern auf Benzin und Diesel gesenkt. Unterm Strich um knapp 17 Cent pro Liter. Claudia Wächter berichtet.
9: Tanken ohne Frustattacken, das wünschen sich wohl viele, zumal es im September an der Zapfsäule so teuer war wie nie. Und die Mineralölwirtschaft verspricht, wir geben den Rabatt auch sofort weiter. Die Frage ist allerdings, ob das 1:1 passiert. Viele, auch der ADAC, vermuten, dass wieder einmal ein Teil verpufft. Und Kritiker sagen vom Rabatt würden auch Gutverdiener profitieren. Der sei also ungerecht.
8: Bei dem mutmaßlichen Angreifer einer Fly-Dubai-Maschine, die von Dubai nach Tel Aviv unterwegs war, soll es sich um einen Einzeltäter handeln. Das berichtet ein israelischer Sender unter Berufung auf Sicherheitskreise. Nach Angaben von Ministerpräsident Netanyahu hatte einer der Piloten mit einem Messer auf seinen Kollegen eingestochen. Er habe offenbar versucht, das Flugzeug zum Absturz zu bringen. Wer keine Kinder hat, muss ab Januar wohl mehr für die Pflegeversicherung zahlen. Das Bundeskabinett hat die umstrittene Pflegereform gebilligt. Die Zusatzbeiträge für Kinderlose sollen damit von 0,6 auf 0,9% steigen. Daneben hat das Kabinett auch beschlossen, dass Attacken auf Busfahrer, Zugbegleiter, Polizisten und Klinikpersonal künftig schärfer bestraft werden sollen. Das Stolpersteinverbot in Heidenau stößt auf großen Widerstand. Eine Petition dagegen haben inzwischen mehr als 100.000 Menschen unterschrieben. Gestartet wurde sie von der Vereinigung der Verfolgten des Naziregimes. Sprecher Niklas Dreto.
10: Es geht darum, dass diese Form des Gedenkens einfach weiterhin möglich ist. Es sind noch nicht alle Biografien von Verfolgten des Naziregimes erforscht und das wird auch sicherlich weiterhin so bleiben. Und dass diese Möglichkeit bestehen bleibt, ist einfach sehr wichtig, weil das eben so eine lebendige Form der Erinnerung ist und es da auch ein übergenerationales bürgerschaftliches Engagement in dieser Sache gibt.
8: Heidenau hält an seiner Entscheidung fest, verwehrt sich jedoch entschieden gegen Darstellungen, dass die Stadt die Opfer des Holocaust verhöhnen wolle. Im dritten Anlauf will der neue Bundestrainer Jürgen Klopp endlich den ersten Sieg einfahren. Die deutsche Fußballnationalmannschaft trifft heute Abend in München auf Serbien. Gelingt wieder kein Sieg, wäre Klopp der erste DFB-Cheftrainer, der keine seiner ersten drei Partien gewinnen konnte. Anpfiff ist um 20.45 Uhr.
11: Das Sachsenwetter.
12: Meist nur leicht bewölkt oder sternklar bei Temperaturen zwischen 11 und 7 Grad. Der Donnerstag zeigt sich dann richtig freundlich wieder.